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1: Ich bin Tine Klimach. Nach dem Angriff am Rande des Christopher Street Days in Berlin hat die Polizei einen mutmaßlichen Verdächtigen identifiziert. Der Mann sei polizeibekannt und werde der islamistischen Szene in Berlin zugerechnet, sagte Polizeisprecher Florian Naht.
2: Es ist ein mutmaßlicher Tatverdächtiger. Wir haben weiterhin noch keinerlei Hinweise auf seine konkreten Motivationshintergründe oder auf den genauen Ablauf oder seinen Tatbeitrag als solchen. Nichtsdestotrotz ist ein Tatverdächtiger identifiziert worden. Und dieser Tatverdächtige ist Angehöriger und soll Angehöriger des islamistischen Milieus in Berlin sein.
1: Der Mann wird verdächtigt, mit einem Transporter im Tiergarten in eine Menschenmenge gefahren zu sein. Ein Mensch ist gestorben, 16 weitere wurden verletzt, zum Teil schwer. Die Fahndung nach ihm läuft weiter. Die Waldbrände in Frankreich und Spanien haben eine Evakuierungswelle ausgelöst. Im Südwesten Frankreichs nahe Bordeaux wurden fast 170.000 Menschen evakuiert. Auch in Spanien mussten inzwischen rund 60.000 Menschen ihre Häuser verlassen.
3: In Bussen werden die Menschen aus dem Südosten der Region Madrid zu den Notunterkünften evakuiert. In einigen Ortschaften hat das Feuer auf die Häuser übergegriffen. Die spanische Regierung spricht von einer sehr komplexen Lage, die man bisher so noch nicht erlebt habe. Vor allem die kräftigen Windböen bereiten den Rettungskräften Sorgen. Mehr als 3000 Feuerwehrleute sind im Einsatz und bekämpfen die Flammen aus der Luft und vom Boden. Die Europäische Union schickt 4 Löschflugzeuge zur Unterstützung. Aus Barcelona, Julia Macher.
1: CSU-Chef Markus Söder rechnet damit, dass sich der Wirbel um die Kabinettsumbildung in Berlin rasch legen wird. Er sagte bei RTL-NTV, die Bundesregierung sei handlungsfähig und in den kommenden Tagen werde alles geregelt. Ähnlich äußerte sich Bundesforschungsministerin Dorothee Bär. Hintergrund ist die weiter offene Nachfolge von Verkehrsminister Patrick Schnieder, nachdem der zunächst vorgesehene Kandidat kurzfristig abgesagt hatte. Das Weiße Haus hat mit einem Song von Katy Perry einen TikTok-Clip unterlegt und damit den Superstar verärgert. Die US-Sängerin schrieb auf der Plattform X, sie sei entsetzt und wütend darüber, dass ihr Lied Fireworks als Hintergrundmusik für Aufnahmen von Militärschlägen verwendet worden sei. Sie habe dem nicht zugestimmt und sie wurde nicht gefragt. Sie billige das absolut nicht.

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1: Ich bin Tine Klimach. Nach dem Angriff eines Autofahrers auf Passanten am Rande des Christopher Street Days in Berlin hat die Polizei einen mutmaßlichen Verdächtigen identifiziert. Der Mann sei polizeibekannt und werde der islamistischen Szene in Berlin zugerechnet, sagte ein Polizeisprecher. Es gibt mehrere Polizeieinsätze im Zusammenhang mit der Tat in der Stadt. Dazu gehörte eine Durchsuchung in einer Wohnung in Schöneberg. Es erfolgte jedoch keine Festnahme, weil kein Mensch angetroffen wurde, wie es hieß. Nach aktuellen Angaben der Polizei wurde bei der Tat mindestens ein Mensch getötet und 16 weitere zum Teil schwer verletzt. Der regierende Bürgermeister Kai Wegner zeigte sich vor Ort fassungslos über die Tat nach einer friedlichen Parade.
2: Viele feiernde Menschen, die glücklich waren, die die Vielfalt dieser Stadt gefeiert haben, die Weltoffenheit, die Freiheit, ja auch die Liebe. Und dieser Tag wurde durch diese schreckliche Tat beendet. Ich habe großes Vertrauen in die Berliner Polizei, dass wir mit Hochdruck jetzt den Täter, die Täter ermitteln und sie dann auch zur Rechenschaft ziehen.
1: Die genauen Hintergründe sind noch unklar. Die Fahndung läuft weiter. In der CDU gibt es weiter Kritik am Umgang von Bundeskanzler Friedrich Merz mit Verkehrsminister Patrick Schnieder. Nach Ex-Kanzleramtschef Peter Altmaier hat sich jetzt Christian Bäumler geäußert. Er ist der Vizevorsitzende der christlich-demokratischen Arbeitnehmerschaft.
3: Die Abberufung von Schnieder erwecke den Eindruck von Willkür, sagte Bäumler dem Handelsblatt. Eine Bundesregierung sollte nicht wie ein Feudalkönigreich geführt werden. Das beschädige auch das Vertrauen der Menschen in die Demokratie. Merz wollte den Verkehrsminister eigentlich schon entlassen, weil der vorgesehene Nachfolger aber kurzfristig absagte, ist das noch nicht passiert. Nun droht eine Hängepartie. Ex-Kanzleramtschef Altmaier hatte gesagt, der Umgang mit Schnieder mache ihn betroffen und werde weder dessen Person noch seiner Leistung gerecht. Aus Berlin, Thomas Brockt.
1: Nach dem sprunghaften Anstieg der Ölpreise infolge des Irankriegs sieht das Deutsche Institut für Wirtschaftsforschung die Versorgung in Deutschland und Europa weiterhin stabil. Aktuell sei die Versorgung mit Rohöl- und Mineralölprodukten wie Benzin und Diesel weiterhin gesichert, sagte DIW-Ökonomin Franziska Holz der Deutschen Presseagentur. Weil Deutschland und Europa Öl aus vielen verschiedenen Quellen bezögen, sei nicht mit einem großflächigen Lieferausfall zu rechnen.

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1: Momentan messen wir in Bokelow am Kaliberg und Winzlar 18 Grad. In Helbsen sind es 16 Grad. Dazu ist es vielerorts bewölkt. Heute früh startet die Steinhuder Meerregion meist grau und teils noch mit etwas Regen. Im Laufe des Vormittags bleibt es oft dicht bewölkt. Später am Tag sind dann nur vereinzelt noch Schauer dabei. Dazu weht ein spürbarer Wind. In der Nacht wird es trockener. Morgen folgt dann ein freundlicherer Mix mit längeren Auflockerungen und viel trockenerem Wetter. Die Werte liegen meist bei 22 Grad. Am Dienstag setzt sich das freundliche und deutlich wärmere Wetter fort. Am Mittwoch wird es dann verbreitet sonnig und heiß bei 31 bis 33 Grad. In höheren Lagen am Deister und im Weserbergland etwas kühler.
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2: Ich bin Tanja Wagner. Nach dem Angriff am Rande des Christopher Street Days in Berlin hat die Polizei nach eigenen Angaben einen mutmaßlichen Verdächtigen identifiziert. Der Mann ist polizeibekannt und wird der islamistischen Szene in Berlin zugerechnet, sagte Polizeisprecher Florian Naht.
3: Wir haben weiterhin noch keinerlei Hinweise auf seine konkreten Motivationshintergründe oder auf den genauen Ablauf oder seinen Tatbeitrag als solchen.
2: Ein weißer Transporter soll mit hoher Geschwindigkeit in der Parkanlage Tiergarten in eine Menschenmenge gefahren sein. Mindestens ein Mensch wurde getötet. Mehrere Verletzte schweben in Lebensgefahr. Wegen der schweren Waldbrände sind in Frankreich und Spanien inzwischen mehr als 250.000 Menschen in Sicherheit gebracht worden. Allein im Südwesten Frankreichs mussten nach Behördenangaben rund 170.000 Menschen ihre Häuser verlassen. Eine der größten Evakuierungsaktionen in der Geschichte des Landes. Frankreich verstärkt die Löscharbeiten mit zusätzlichen Soldaten und Löschflugzeugen. In Spanien wurden rund 60.000 Menschen evakuiert. Die Bundesregierung plant, den Zuschuss für die sichere Übertragung von Strom zu kürzen. Nach einem Entwurf sind für das kommende Jahr nur noch 5,5 Milliarden Euro eingeplant. In diesem Jahr waren es 6,5 Milliarden. Für Verbraucher bedeutet das, es wird teurer.
4: Stromleitungen instand halten, sichern und neue bauen, auch damit durch Windkraft erzeugte Energie aus Norddeutschland in den Süden geleitet werden kann. Kosten dafür, die Netzentgelte, machen einen Großteil der Stromkosten für Verbraucher aus. Damit die nicht aus dem Ruder laufen, gibt es den Zuschuss vom Bund. Weil der jetzt aber gekürzt werden soll, bedeutet das im Vergleich zu diesem Jahr mehr Kosten. Nach Berechnungen des Vergleichsportals Verivox 12 Euro im Jahr für einen 3-Personen-Haushalt. Jan-Henner Reitze, Berlin.
2: Die Zahl der Maserninfektionen in den USA ist auf den höchsten Stand seit Jahrzehnten gestiegen. Mehr als 2300 Fälle in 45 Bundesstaaten sind in diesem Jahr bereits dokumentiert, wie aus Zahlen der Gesundheitsbehörde CDC und der Johns Hopkins Universität in Baltimore hervorgeht. Das sind den Daten zufolge schon mehr als im gesamten Jahr 2025.
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1: Hallo Auto- und Lkw-Fahrer. Ruhiger und störungsfreier Verkehr im Sendegebiet. Hier kommen die 8 aktuellsten Blitzer für die Steinhuder Meerregion. Auf der B215 in Nienburg-Schäferhof-Katriede wird geblitzt. Auf der B442 in Neustadt, Wunstorfer Straße an der Hecke, steht ein Blitzer. Dazu in Hannover-Linden-Süd auf der Stadionbrücke und in Hannover auf dem Rudolf-von-Bennigsen-Ufer. In Hannover-List wird außerdem auf der Walderseestraße kontrolliert. Weiter geht es in Neustadt-Mandelsloh auf der Mandelsloher Straße. Und in der Wedemark wird geblitzt, auf der Kaltenweider Straße in Mellendorf-Geilhof und in Elze auf der Walsroder Straße. Weitere aktuelle Blitzer in der Region gibt es auch jederzeit online und in unserer Meerradio-App. Gute Fahrt!
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1: Guten Morgen. Derzeit melden Wölpinghausen an der Windmühle 18, Messenkamp 20 und Bergen 16 Grad. Dazu ist es verbreitet bewölkt. Später lockert es mehr und mehr auf. Dazu weht zeitweise ein spürbarer Wind. In der Steinhuder Meerregion bleibt es heute insgesamt angenehm mit Höchstwerten bis 24 Grad. Morgen geht es nach frischem Beginn vielfach freundlich weiter mit viel Sonne und nur lockeren Wolken. Am Dienstag wird es dann deutlich wärmer und vielerorts sonnig. Zur Wochenmitte setzt sich das freundliche Wetter fort. Dann wird es spürbar heiß. In höheren Lagen am Deister und im Weserbergland etwas kühler.
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2: Ich bin Tanja Wagner. Am Rande des Christopher Street Days in Berlin ist ein Fahrzeug in eine Menschenmenge gefahren. Mindestens eine Person wurde dabei getötet, weitere Menschen teils schwer verletzt. Der regierende Bürgermeister von Berlin, Kai Wegner, zeigte sich vor Ort fassungslos über die Tat nach einer friedlichen Parade.
3: Ich kann nur sagen, dass Berlin als Stadt der Freiheit und der Vielfalt sich weiter stärken wird und positionieren wird. Wir werden uns unsere Art und Weise des Lebens und des Zusammenlebens nicht nehmen lassen. Ich habe großes Vertrauen in die Berliner Polizei, dass wir mit Hochdruck jetzt den Täter, die Täter ermitteln und sie dann auch zur Rechenschaft ziehen.
2: Der CSD wurde abgebrochen. Der mutmaßliche Täter ist polizeibekannt und wird der islamistischen Szene zugeordnet. Frankreich und Spanien kämpfen weiter gegen massive Waldbrände. Ein Ende ist nicht abzusehen. Rund eine Viertelmillion Menschen musste bereits in Sicherheit gebracht werden. Vororte von Bordeaux wurden evakuiert und für Madrid und Umgebung wurde der Notstand ausgerufen.
4: In Bussen werden die Menschen aus dem Südosten der Region Madrid zu den Notunterkünften evakuiert. In einigen Ortschaften hat das Feuer auf die Häuser übergegriffen. Die spanische Regierung spricht von einer sehr komplexen Lage, die man bisher so noch nicht erlebt habe. Vor allem die kräftigen Windböen bereiten den Rettungskräften Sorgen.
2: Bei dem Absturz eines Kleinflugzeugs in ein Einfamilienhaus bei Bremen sind zwei Männer ums Leben gekommen. Bei den Toten handelt es sich um die beiden Insassen des Flugzeugs, einen 65-jährigen und einen 77-jährigen Mann aus Bremen, wie die Polizei mitteilte. Die Maschine soll kurz vor dem Absturz in Bremen gestartet sein, dann verlor sie in einer Wohnsiedlung an Höhe. Warum, ist unklar. Formel-1-Weltmeister Lando Norris startet beim Großen Preis von Ungarn von der Pole Position. Der McLaren-Pilot beendete damit die bisherige Pole-Serie von Mercedes in dieser Saison. Hinter Pole-Mann Norris startet Ferrari-Fahrer Charles Leclerc von Rang 2 vor Piastri. WM-Spitzenreiter Antonelli wurde genau wie Mercedes-Pilot Hamilton mit einer Strafe belegt. Beide büßten Plätze ein.
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1: Hallo unterwegs. Uns liegen im Moment keine Staus und Behinderungen vor. Hier kommen die 8 aktuellsten Blitzer für die Steinhuder Meerregion. Auf der B215 in Nienburg, Schäferhof-Kathriede, wird geblitzt. Dazu auf der B442 in Neustadt, Wunstorfer Straße an der Hecke und auf der B6 in Wietzen. In der Wedemark steht in Mellendorf-Geilhof ein Blitzer auf der Kaltenweider Straße. In Hannover-Linden-Süd wird auf der Stadionbrücke kontrolliert. In Hannover-List steht ein Blitzer auf der Walterseestraße. Außerdem in Hannover auf dem Rudolf-von-Bennigsen-Ufer. Und in Neustadt-Mandelsloh wird auf der Mandelsloher Straße geblitzt. Weitere aktuelle Blitzer in der Region gibt es auch jederzeit online und in unserer Meerradio-App. Gute Fahrt!
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1: Moin aus der Meerradio-Wetterredaktion. Am Morgen startet der Tag meist noch grau und stellenweise mit etwas Regen. Im Laufe des Vormittags lockert es mehr und mehr auf. Später wird es dann häufiger freundlich bei leichtem bis spürbarem Wind. Bei uns rund um Steinhuder Meer liegen die Höchstwerte heute bei angenehmen 15 bis 24 Grad. Morgen geht es nach frischem Start vielerorts freundlich weiter, mit viel Sonne und nur lockeren Wolken. Am Dienstag wird es dann deutlich wärmer und meist sonnig. Zur Wochenmitte setzt sich das freundliche und spürbar wärmere Wetter fort. Dann sind in weiten Teilen unserer Region heiß 31 bis 33 Grad drin, in höheren Lagen am Deister und im Weserbergland etwas kühler.
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3: Ich bin Tanja Wagner. Nach dem Angriff am Rande des Christopher Street Days in Berlin hat die Polizei nach eigenen Angaben einen mutmaßlichen Verdächtigen identifiziert. Der Mann ist polizeibekannt und wird der islamistischen Szene in Berlin zugerechnet, sagte Polizeisprecher Florian Naht.
4: Wir haben weiterhin noch keinerlei Hinweise auf seine konkreten Motivationshintergründe oder auf den genauen Ablauf oder seinen Tatbeitrag als solchen.
3: Ein weißer Transporter soll mit hoher Geschwindigkeit in der Parkanlage Tiergarten in eine Menschenmenge gefahren sein. Mindestens ein Mensch wurde getötet. Mehrere Verletzte schweben in Lebensgefahr. Wegen der schweren Waldbrände sind in Frankreich und Spanien inzwischen mehr als 250.000 Menschen in Sicherheit gebracht worden. Allein im Südwesten Frankreichs mussten nach Behördenangaben rund 170.000 Menschen ihre Häuser verlassen. Eine der größten Evakuierungsaktionen in der Geschichte des Landes. Frankreich verstärkt die Löscharbeiten mit zusätzlichen Soldaten und Löschflugzeugen. In Spanien wurden rund 60.000 Menschen evakuiert. Die Bundesregierung plant, den Zuschuss für die sichere Übertragung von Strom zu kürzen. Nach einem Entwurf sind für das kommende Jahr nur noch 5,5 Milliarden Euro eingeplant. In diesem Jahr waren es 6,5 Milliarden. Für Verbraucher bedeutet das, es wird teurer.
5: Stromleitungen instand halten, sichern und neue bauen, auch damit durch Windkraft erzeugte Energie aus Norddeutschland in den Süden geleitet werden kann. Kosten dafür, die Netzentgelte, machen einen Großteil der Stromkosten für Verbraucher aus. Damit die nicht aus dem Ruder laufen, gibt es den Zuschuss vom Bund. Weil der jetzt aber gekürzt werden soll, bedeutet das im Vergleich zu diesem Jahr mehr Kosten. Nach Berechnungen des Vergleichsportals Verivox 12 Euro im Jahr für einen 3-Personen-Haushalt. Jan-Henner Reitze, Berlin.
3: Die Zahl der Maserninfektionen in den USA ist auf den höchsten Stand seit Jahrzehnten gestiegen. Mehr als 2300 Fälle in 45 Bundesstaaten sind in diesem Jahr bereits dokumentiert, wie aus Zahlen der Gesundheitsbehörde CDC und der Johns Hopkins Universität in Baltimore hervorgeht. Das sind den Daten zufolge schon mehr als im gesamten Jahr 2025.
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1: Hallo unterwegs. Aktuell liegen uns keine Verkehrsstörungen vor. Hier kommt euer Blitzerüberblick für die Region. Auf der B215 in Nienburg-Schäferhof-Kathriede wird geblitzt. Dazu auf der B442 in Neustadt, Wunstorfer Straße an der Hecke und auf der B6 in Wietzen. In der Wedemark wird kontrolliert, auf der Kaltenweider Straße in Mellendorf-Geilhof und auf der Walsroder Straße in Elze. Außerdem steht ein Blitzer in Neustadt-Mandelsloh auf der Mandelsloher Straße. In Hannover wird am Rudolf-von-Bennigsen-Ufer geblitzt und in Hannover-List steht ein Blitzer auf der Wald-Ersee-Straße. Mehr Verkehrsmeldungen gibt's jederzeit online auf der Meerradio-Website und in unserer App. Kommt gut durch.
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Besonders Frequencies, Live It All. Hier ist mehr Radio. Einen wunderschönen guten Morgen an diesem Sonntag. Ja, der startet musikalisch und familienfreundlich. In Langhagen spielt die Music Unlimited Big Band von 11 bis 14 Uhr im Innenhof des Rathauses am Marktplatz 1. Ja, Big Band, Sounds, Motown, Soul, Disco, Rock, Pop, alles mit dabei. Und das Beste, der Eintritt ist frei. In Nöpke um 11 Uhr der musikalische Frühschoppen im Freibad am Heisterholz. Der Shantycor Alvese singt dort vom Meer, Wind und Weite. Dazu gibt's vom Förderverein Essen und gekühlte Getränke. In Basinghausen spielt Easy Feeling ab 11 Uhr beim Frühschoppen auf der Terrasse der Waldapotheke am Bärbeckenplatz und das ebenfalls kostenlos. Und in Schwiblingsen bei Uetze beginnt das Schützenfest heute um 12 Uhr mit dem Festessen. Gegen 14 Uhr zieht der Umzug dann zum Scheibenanlageln los. Also es gibt eine Menge zu erleben. Ja, packen wir's, ne?

0: Das ist Charlie Winston, damals bekannt geworden mit Like a Hobo. Das ist The Weeknd hier bei mir Radio Passend und zwar jetzt am Weekend. Einen schönen Sonntag und Sonntag ist natürlich auch immer Zeit für die Kirche hier bei uns. Ab 10 Kollege Henning Lühr und der kann ja schon mal erzählen, was er vorhat.
1: Bei uns geht es zum einen um Radwegekirchen rund um Steinhuder Meer und dem Schaumburger Land. Dazu haben wir mit Klaus Stemmann gesprochen. Er ist leitender Referent im Hauskirchlicher Dienste für Kirche im Tourismus. Nicht nur wegen des Radelns hat er eine Vorliebe für das Steinhuder Meer.
2: Also das ist eine ganz besonders schöne Region, die ja nun sehr ausgezeichnet ist, auch für Fahrradfahrer. Und da gibt es natürlich das berühmt bekannte Kloster Loccum. Das ist auch eine Radwegekirche. Oder die kleine schnucklige Kapelle in Mardorf. Aber auch die Stiftskirche in Wunstorf lässt sich nicht lumpen und ist ausgewiesene Radwegekirche. Und so geht es eben auch weiter, Schloss Recklingen nochmal in eine andere Richtung oder auch Richtung Nienburg hoch. Also in der Region lohnt es sich. Schauen Sie gerne, wenn Sie da unterwegs sein mögen als Hörerinnen und Hörer im Radio jetzt hier, dann auch auf die Homepage www.radwegekirchen.de und dann finden Sie in Ihrer Region oder auch wenn Sie woanders unterwegs sind, eine Radwegekirche, die für Sie geöffnet ist.
1: Dieser Sommer hatte es wettertechnisch bisher ganz schön in sich. Temperaturen teilweise über 40 Grad und das nicht nur an einem Tag. Und darauf folgen dann heftigste Unwetter. Und wieder längere Zeit ziemlich warm. Der Grundwasserspiegel sinkt und sinkt. Das hat Folgen für die Landwirtschaft. Das sagt Dr. Holger Hennies aus Schwüblingsen bei Peine. Er ist Landwirt und Präsident des Niedersächsischen Landvolks.
3: Die Mengen, die dort sind, sind halt nicht unendlich. Und da müssen wir eben gucken, dass wir die bestmöglich einsetzen für die Kulturen, die es auch wirklich wert sind, die dann auch hohe Erträge bringen, wie zum Beispiel Kartoffeln. Die brauchen dringend Wasser. Auch Kulturen, wo es auf die Qualität drauf ankommt, zum Beispiel bei der Braugerste, dass die auch schöne dicke Körner hat, sonst lassen sie sich nicht vermelzen. Da wird das Wasser eingesetzt. Bei anderen Kulturen muss man notfalls auch mal ein bisschen sparen.
0: Also, eine spannende Kiste, auch das wieder vollgepackt, das Kirchenmagazin angedacht ab 10 mit dem Kollegen Henning Lühr und danach ab 11 natürlich wie immer zum Nachhören bei uns im Internet in unserer Audiothek auf mehrradio.de.

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1: Guten Morgen. Derzeit melden Wunsdorf, Luute und Estorf 20 Grad. In Duishorn sind es 19 Grad. Dazu ist es verbreitet bewölkt. Im weiteren Verlauf werden die Wolken aber nach und nach weniger. Dazu bleibt es angenehm mit leichtem bis zeitweise spürbarem Wind. Morgen startet die Steinhuder Meerregion freundlich. Später ziehen hier und da ein paar Wolken durch. Insgesamt bleibt es aber meist trocken und angenehm warm. Am Dienstag setzt sich das freundliche Wetter dann noch besser durch und die Luft wird spürbar wärmer. Zur Wochenmitte steht fast überall viel Sonne auf dem Programm. Dann wird es heiß mit 31 bis 33 Grad. In den kommenden Nächten kühlt es zuvor noch auf 12 bis 15 Grad ab. Am Deister und im Weserbergland bleibt es etwas frischer.
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2: Ich bin Tanja Wagner. Am Rande des Christopher Street Days in Berlin ist ein Fahrzeug in eine Menschenmenge gefahren. Mindestens eine Person wurde dabei getötet, weitere Menschen teils schwer verletzt. Der regierende Bürgermeister von Berlin, Kai Wegner, zeigte sich vor Ort fassungslos über die Tat nach einer friedlichen Parade.
3: Ich kann nur sagen, dass Berlin als Stadt der Freiheit und der Vielfalt sich weiter stärken wird und positionieren wird. Wir werden uns unsere Art und Weise des Lebens und des Zusammenlebens nicht nehmen lassen. Ich habe großes Vertrauen in die Berliner Polizei, dass wir mit Hochdruck jetzt die Täter ermitteln und sie dann auch zur Rechenschaft ziehen.
2: Der CSD wurde abgebrochen. Der mutmaßliche Täter ist polizeibekannt und wird der islamistischen Szene zugeordnet. Frankreich und Spanien kämpfen weiter gegen massive Waldbrände. Ein Ende ist nicht abzusehen. Rund eine 250.000 Menschen musste bereits in Sicherheit gebracht werden. Vororte von Bordeaux wurden evakuiert und für Madrid und Umgebung wurde der Notstand ausgerufen.
4: In Bussen werden die Menschen aus dem Südosten der Region Madrid zu den Notunterkünften evakuiert. In einigen Ortschaften hat das Feuer auf die Häuser übergegriffen. Die spanische Regierung spricht von einer sehr komplexen Lage, die man bisher so noch nicht erlebt habe. Vor allem die kräftigen Windböen bereiten den Rettungskräften Sorgen.
2: Bei dem Absturz eines Kleinflugzeugs in ein Einfamilienhaus bei Bremen sind zwei Männer ums Leben gekommen. Bei den Toten handelt es sich um die beiden Insassen des Flugzeugs, einen 65-jährigen und einen 77-jährigen Mann aus Bremen, wie die Polizei mitteilte. Die Maschine soll kurz vor dem Absturz in Bremen gestartet sein, dann verlor sie in einer Wohnsiedlung an Höhe. Warum, ist unklar. Formel-1-Weltmeister Lando Norris startet beim Großen Preis von Ungarn von der Pole Position. Der McLaren-Pilot beendete damit die bisherige Pole-Serie von Mercedes in dieser Saison. Hinter Pole-Mann Norris startet Ferrari-Fahrer Charles Leclerc von Rang 2 vor Piastri. WM-Spitzenreiter Antonelli wurde genau wie Mercedes-Pilot Hamilton mit einer Strafe belegt. Beide büßten Plätze ein.
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1: Hallo unterwegs. Aktuell liegen uns keine Verkehrsstörungen rund ums Steinhuder Meer vor. Das sind die aktuellen Blitzer in der Steinhuder Meerregion. Auf der B215 in Nienburg-Schäferhof-Katriede wird geblitzt, dazu auf der B442 in Neustadt, Wunstorfer Straße an der Hecke und auf der B6 in Wietzen. Außerdem steht ein Blitzer in Hannover auf dem Rudolf-von-Bennigsen-Ufer. In Hannover-List wird auf der Waldersee-Straße kontrolliert. Und in Mandelsloh steht ein Blitzer auf der Mandelsloher Straße. In der Wedemark wird geblitzt, in Elze auf der Walsroder Straße und in Mellendorf-Geilhof auf der Kaltenweider Straße. Die aktuelle Verkehrslage findet ihr wie immer auch im Netz und in unserer Meerradio-App. Gute Fahrt!
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0: Es ist Sonntagvormittag, kurz nach neun. Jetzt mal bis ins Brötchen die Planung. Was machen wir denn heute mit dem angebrochenen Tag? Vielleicht mal ab ins Kino. Meine Frau neulich so, was? Es gibt einen neuen Toy Story Film? Ja, es gibt einen neuen Toy Story Film und der wird natürlich, ich sag mal, der Zeit auch angepasst. Aber nicht nur das. Die Kinostarts der Woche vom Kollegen Thomas Bremser.
1: Ich bin Woody, ich komme in friedlicher Absicht. Ich habe hier mal gewohnt.
2: Spielzeug-Cowboy Woody und Space Ranger Buzz sind wieder da. Auch im fünften Toy Story-Teil wollen sie Kindern eine Freude machen. Doch die kleine Bonnie hat nur noch Augen für Lilipad, ein Tablet in Form eines Frosches.
3: Wir sind verloren!
4: Die Technik übernimmt unser Zuhause.
2: Die Spielzeuge haben Angst, aussortiert zu werden und wollen Lilipad zur Rede stellen.
5: Ich werde mir diese Lilipad mal vorknöpfen und sie darüber in Kenntnis setzen, wie die Dinge hier laufen.
2: Auch Toy Story 5 ist perfekt animiert, unterhaltsam und behandelt ein Thema, mit dem sich Eltern und Kinder identifizieren können.
6: Schön, Sie wieder streiten zu sehen.
7: Ja, das ist es.
8: Danke für das Ticket. Ich fand die Aufführung heute wirklich toll.
9: Nächstes Mal gehen wir zusammen.
2: In Dreams, gefährliches Verlangen, verliebt sich der junge mexikanische Balletttänzer Fernando in die ältere US-Geschäftsfrau Jennifer. Er flieht für sie in die USA und für seinen Traum einer Ballettkarriere.
10: Ich bin hergekommen, um bei dir zu sein. Und ich will mich einfach nicht ständig verstecken müssen.
2: Die eiskalte Jennifer spielt ihre Macht immer wieder aus und lässt Fernando links liegen, auch weil ihr reicher Vater Druck macht.
11: Du weißt, ich will, dass du glücklich bist. Aber es gibt Grenzen, verstehst du?
2: Ist es Liebe oder nur Lust? Das Drama Dreams, gefährliches Verlangen mit Oscar-Preisträgerin Jessica Chastain ist jedenfalls schwer verdaulich.
12: Dir ist doch eh egal, was mit mir passiert.
13: Du kennst mich kein Stück.
14: Wie kann ich Ihnen helfen?
15: Ich hatte noch nie einen Orgasmus.
2: Chérie, ich komme, die Erfindung der Lust, ist eine französische Komödie, in der Fanny und Tom erstmals ganz offen über ihr Sexleben reden.
16: Du bist in 20 Jahren nie gekommen?
15: Nein.
2: Der ehemalige Erfinder und Ingenieur ist überrascht, schockiert, aber dann doch sehr hilfsbereit.
17: Ich hab dir Überraschung.
18: Ich hab dir ein Sexspielzeug gebaut.
2: Ein deutsches Ehepaar erfand vor rund 10 Jahren den Vibrator Womanizer. Darauf basiert die Komödie Chérie. Die ist zwar schlüpfrig, aber überhaupt nicht ordinär.
19: Und du hebst ab bis zu den Sternen.

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Es ist Sonntag, Gottschalk mein Name. Hier ist mehr Radio und natürlich laufen aktuell noch die Finals. Der eine oder andere schaut sich's an im Livestream bei der ARD oder im ZDF und wiederum andere, die fahren einfach hin. Zum Beispiel in die Innenstadt von Hannover oder natürlich zum Steinhuder Meer. Auch da ist aktuell was los. Die deutsche Meisterschaft aller Altersklassen oder der Altersklassen jetzt aktuell noch am Laufen, im wahrsten Sinne. Dann geht es in die Elite Männer. Der erste Triathlon Bundesliga findet dann statt um 10.20 Uhr und später wird nochmal Wins gesurft. Mit der Siegerehrung um 13.40 Uhr enden dann die Finals zumindest am Steinhuder Meer. Also schnell nochmal Schuhe an und hin. Nochmal gucken. Das ist wirklich ein einmaliges Erlebnis. Hier ist mehr Radio. Tag zusammen.

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1: Hallo, derzeit melden Garbsenhorst und Großburg-Wedel jeweils 22 Grad. In Nienstedt am Sportplatz sind es 21 Grad. Dazu ist es verbreitet bewölkt. Am Vormittag ziehen noch einzelne Schauer ab, danach werden die Wolken weniger. Später am Tag gibt es freundliche Abschnitte bei meist leichtem bis zeitweise spürbarem Wind. In der Steinhuder Meerregion bleibt es heute insgesamt angenehm, am Nachmittag mit rund 23 Grad. Morgen startet der Tag freundlich, im Tagesverlauf ziehen aber auch wieder mehr Wolken durch. Am Abend sind einzelne Schauer nicht ausgeschlossen. Am Dienstag wird es dann verbreitet sonniger und spürbar wärmer. Zur Wochenmitte setzt sich das freundliche Wetter fort. Dann wird es heiß mit 31 bis 33 Grad, in höheren Lagen am Deister und im Weserbergland etwas kühler.
2: Nachrichten.
3: Ich bin Tanja Wagner. Dramatische Szenen am Ende eines bunten Festes. Am Rande des Christopher Street Days in Berlin ist ein Kastenwagen in die Menschenmenge gefahren. Eine Frau starb, viele weitere Menschen wurden verletzt, drei von ihnen lebensbedrohlich. Die Polizei sucht nun nach einem mutmaßlichen Verdächtigen.
4: Berlins regierender Bürgermeister Wegner zeigte sich zutiefst erschüttert.
5: Viele feiernde Menschen, die glücklich waren, die Vielfalt dieser Stadt gefeiert haben, die Weltoffenheit, die Freiheit. Ja, auch die Liebe. Und dieser Tag wurde durch diese schreckliche Tat beendet.
4: Auch Bundeskanzler Merz wurde direkt nach der Tat informiert. In einem Ex-Beitrag spricht er von einer abscheulichen Tat. Katrin Müller, Nachrichtenredaktion.
3: Frankreich und Spanien kämpfen weiter gegen massive Waldbrände. Ein Ende ist nicht abzusehen. Rund eine Viertelmillion Menschen musste bereits in Sicherheit gebracht werden. Vororte von Bordeaux wurden evakuiert und für Madrid und Umgebung wurde der Notstand ausgerufen.
6: In der Region Madrid sowie in Ávila und Toledo harren weiter zehntausende Menschen in Notunterkünften und bei Verwandten aus. Aus der Luft und vom Boden bekämpfen mehr als 3000 Feuerwehrleute die Flammen. Hohe Temperaturen, Trockenheit und heftige Windböen hatten die Löscharbeiten massiv behindert. Julia Macher, Barcelona.
3: Stromkunden müssen im kommenden Jahr mit einer geringeren Entlastung bei den Netzentgelten rechnen. Sie sind ein wesentlicher Bestandteil des Strompreises. Ein Zuschuss der Bundesregierung zu den Übertragungsnetzkosten soll 2027 den Plänen zufolge um 1 Milliarde geringer ausfallen als in diesem Jahr. Das wäre eine Kürzung um fast 15%. Die Netzentgelte machen etwa 1/4 des Strompreises aus. Formel-1-Weltmeister Lando Norris startet überraschend als Favorit in das letzte Rennen vor der Sommerpause. Der McLaren-Pilot sicherte sich in einem packenden Finish die Pole-Position für den Grand Prix von Ungarn am Nachmittag in Budapest. Einen starken Eindruck hinterließ in der Qualifikation aber auch das Ferrari-Duo Lewis Hamilton und Charles Leclerc.
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1: Hallo unterwegs. Uns liegen im Moment keine Staus und Behinderungen in der Steinhuder Meerregion vor. Kommt gut an. Und so sieht es bei den Blitzern rund ums Steinhuder Meer aus. Auf der B215 in Nienburg-Schäferhof-Katriede wird geblitzt. Dazu auf der B442 in Neustadt, Wunstorfer Straße an der Hecke und auf der B6 in Wietzen. Auch in Hannover stehen Blitzer. Auf dem Rudolf-von-Bennigsen-Ufer und in Hannover-List auf der Walderseestraße. Weiter geht es in Neustadt-Mandelsloh auf der Mandelsloher Straße. Und in der Wedemark wird kontrolliert, in Elze auf der Walsroder Straße und in Geilhof auf der Kaltenweider Straße. Mehr zum Verkehr in der Region findet ihr wie immer auch online und in unserer Meerradio-App. Kommt gut durch.
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7: In den Ferien mal eine schöne Radtour machen, das hat schon was. Und wer nach bestimmten Ausflugsorten sucht, für den haben wir da vielleicht gleich ein paar Ideen. Unser erstes Thema. Dieser Sommer, der hat es wettertechnisch ganz schön in sich. Erst die Mega-Hitze mit Temperaturen um die 40 Grad und dann heftige Unwetter. Und wir kennen die Bilder aus dem Fernsehen. Rhein und Elbe bieten einen Anblick, den es so extrem noch nicht gegeben hat. Sie sind teilweise richtig ausgetrocknet. Auch unsere Böden hier sind viel zu trocken und das hat alles Auswirkungen, auch auf die Landwirtschaft. Welche? Auch das erfahrt ihr hier bei mir. Moin zusammen.
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1: Radfähige Kirchen, die gibt es rund um Steinhuder Meer und im Schaumburger Land. Aber was zeichnet so eine Radwegkirche aus? Einer, der es wissen muss, ist Klaus Stemmern. Er ist leitender Referent im Hauskirchlicher Dienste für Kirche im Tourismus.
2: Eine Radwegekirche ist zunächst erstmal eine ganz normale Kirche, wie sie irgendwo in einem Ort in einer Stadt stehen kann. Das Besondere an der Radwegekirche ist, dass sie für Menschen mit dem Fahrrad besonders gut zugänglich ist. Es ist also eine verlässlich geöffnete Kirche, die zu einem bestimmten Zeitraum weitgehend tagsüber eben offen ist, verlässlich offen ist und zugänglich ist, gekennzeichnet mit einem Logo, einem Symbol, einem grünen Feld, Kirche und ein stilisierter Fahrradfahrer vorne drauf. Und da ist mindestens ein Fahrradbügel, damit ein Fahrrad gut abgestellt werden kann, auch dann gut ein Ort, um sich auszuruhen oder um sich vielleicht für ein Picknick bei einer Kirche eben hinzusetzen. Und die Kirche ist dann offen, bereit, Gäste mit einem Fahrrad eben willkommen zu heißen.
1: In unserer Region gibt es so einige Radwegkirchen und davon wollen wir euch ab heute ein paar vorstellen. Aber warum lohnt es sich, unbedingt mal an einer Kirche am Radwegrand anzuhalten?
2: Sie machen Rast, sie kommen an, sie genießen den Ort. Vermutlich gefällt ihnen schon die Kirche, weil sie dort Station gemacht haben und sagen, wir gehen mal einmal herum und genießen den ganzen Kirchenort. Außenrum staunen über die Höhe des Turmes, vielleicht über die Fenster und gehen hinein und entdecken ganz viel mehr. Und sie können richtig reingehen, denn die Kirche ist offen und zugänglich. Ein Ort, wo man eben sein darf und wo man aber auch dann die Stille genießen kann, sich zu setzen, umherzugehen. Und überall dort, wo die Möglichkeit ist, kann man einen Moment verweilen, stehen, sitzen. Vielleicht mag man auch ein Lied singen, auch das ist erlaubt und möglich.
1: Für manch einen ist es eine Rad, für andere eine Pilgertour. Der Kirche ist es eigentlich egal.
2: Manche würden schon sagen, wir sind ja mit dem Rad unterwegs und nun sind wir bei der Kirche angekommen. Das ist ja wie Pilgern. Als evangelische Kirche wollen wir das gar nicht festlegen. Das betrifft auch die Selbstdefinition, ob jemand sagt, ich bin jetzt pilgernd unterwegs mit dem Fahrrad. Es gibt ausgewiesene Fahrrad-, also Radpilgerwege, zum Beispiel der Mönchsweg ist ein solcher, der geht bis nach Bremen und kommt aus dem Dänischen runter über Schleswig-Holstein. Entsprechend sind die Stationen, wo auch übernachtet werden kann, etwas weiter verbreitet, also nicht so alle 20 Kilometer, sondern vielleicht nur alle 50, 60 Kilometer. Und dann ist ein Radpilger eben auch einer, der dort einkehrt. Und vielleicht sagen manche hinterher, Mensch, wir waren pilgernd unterwegs. Für uns sind die Menschen, die nicht pilgernd unterwegs sind, sondern als ganz einfache Radfahrerinnen und Radfahrer sehr willkommen in der Kirche. Und das sagen wir auch immer. Herzlich willkommen. Tritt ein.
1: Für den leitenden Referenten im Hauskirchlicher Dienste für Kirche im Tourismus ist die Region um das Steinhuder Meer und das Schaumburger Land besonders reizvoll.
2: Also das ist eine ganz besonders schöne Region, die ja nun sehr ausgezeichnet ist, auch für Fahrradfahrer. Und da gibt es natürlich das berühmt bekannte Kloster Loccum. Das ist auch eine Radwegekirche. Oder die kleine schnucklige Kapelle in Mardorf. Aber auch die Stiftskirche in Wunsdorf lässt sich nicht lumpen und ist ausgewiesene Radwegekirche. Und so geht es eben auch weiter, Schloss Recklingen nochmal in eine andere Richtung oder auch Richtung Nienburg hoch. Also in der Region lohnt es sich, schauen Sie gerne, wenn Sie da unterwegs sein mögen als Hörerinnen und Hörer im Radio jetzt hier, dann auch auf die Homepage www.radwegekirchen.de und dann finden Sie in Ihrer Region oder auch wenn Sie woanders unterwegs sind, eine Radwegekirche, die für Sie geöffnet ist.
1: Die Radwegekirchen liegen an einer bestimmten Route. Diese führt natürlich auch um Steinhuder Meer und dem Schaumburger Land.

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1: Nur noch ein Fach für katholische und evangelische Schüler, und zwar mit dem Namen christlicher Religionsunterricht. Niedersachsen ist da Vorreiter beim konfessionsübergreifenden Religionsunterricht. Gibt's nirgendwo anders in Deutschland. Aber ab kommenden Schuljahr bei uns in Niedersachsen. Kollege Marc Eickhorst, warum soll denn evangelisch und katholisch überhaupt zusammengelegt werden?
2: Ja, offiziell heißt es Dialog, Kooperation und gegenseitiges Verständnis stärken. Klingt nett, und darin liegt ja echt auch eine Chance. Aber vor allem wird es wohl den Grund haben, dass einfach immer weniger Schüler evangelisch oder katholisch sind. In den letzten 20 Jahren hat sich die Zahl fast halbiert. Spannend aber dabei ist, dass zuletzt fast jedes dritte Kind am Religionsunterricht teilgenommen hat, obwohl nur die Hälfte in einer der beiden Konfessionen war.
1: Es gehen also mehr Kinder in den Reli-Unterricht als in der Kirche sind?
2: Ja, und das ist auch gewünscht, egal ob jüdisch, islamisch oder auch beispielsweise gar keine Religion, jeder kann mitmachen. Denn es soll, wie es heißt, um religiöse Orientierung gehen. Und das Nachdenken über Gott und die Welt, tja, dazu muss man bekanntlich nicht in der Kirche sein.
1: Aber das gute alte Fach Werte und Normen, das gibt's weiterhin?
2: Genau, da wird nicht dran gerüttelt und kann nach wie vor von jedem besucht werden, wenn es denn der Reli-Unterricht nicht sein soll.

Christliche Religion. Niedersachsen führt zum kommenden Schuljahr als erstes Bundesland einen gemeinsamen Religionsunterricht ein, den evangelische, katholische und alle anderen gemeinsam besuchen können.

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1: Mit eurem Sonntagshit. Und der heißt heute Build a House und ist der aktuelle Hit von Stefanie Heinzmann featuring Alle Farben. So let's build. Lass uns ein Haus bauen. Wir fangen ganz unten an. Und wenn wir zusammenhalten, dann können wir das schaffen. Einfach nur so ein Haus? Das wäre, glaube ich, viel zu einfach. Es geht viel mehr um das Haus, in dem wir alle leben. Unsere eigene Welt. We all got secrets. We try to hide them. Leave them in the cellar, gathering dust. Wir alle haben unsere Geheimnisse, aber verbergen sie. Wir verstecken sie im Keller, wo alles verstaubt. We cover the weak bits, show only the good sides, but I don't want this, it's gotta feel right. Wir zeigen nur die guten Seiten. Das, was schwach ist, zeigen wir nicht. Aber das will ich nicht. Es soll sich richtig anfühlen. Wie wäre das, in einem Haus zu leben, in dem alle gleich sind? Es gäbe kein Arm, kein Reich, kein Schwach oder Stark. Es gäbe überhaupt keine Unterschiede. Für mich eine ziemlich tolle Vorstellung. Das wäre doch ein Traum, oder? Wenn wir alle so miteinander leben und umgehen würden?

Selbst im schlimmsten Sturm wird unser Haus nicht zusammenbrechen und darauf können wir dann stolz sein. Ich weiß nicht, wie es euch geht, aber ich würde da sofort einziehen, vielleicht sogar mitgestalten. Und das können wir in der Tat, hier und heute. Wenn ihr es nicht sowieso schon macht, dann fangt doch an, euer Leben bunt zu gestalten, gemeinsam mit vielen Freunden und Verwandten. Das wird sich bestimmt lohnen. Einen schönen Sonntag mit unserem Sonntagshit Build a House von Stefanie Heinzmann featuring alle Farben.

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1: Auch wenn es nicht durchweg heiß ist und immer wieder regnet, auch dieses Jahr ist der Sommer wieder viel zu trocken. Mit allen Konsequenzen für die niedersächsischen Felder. Der Grundwasserspiegel sinkt und sinkt. Das heißt für die Bauern, sich das künstliche Beregnen mit dem Grundwasser gut einteilen. Das sagt Dr. Holger Henjes aus Schwüblingsen bei Peine. Er ist Landwirt und Präsident des niedersächsischen Landvolks.
2: Die Mengen, die dort sind, sind halt nicht unendlich. Und da müssen wir eben gucken, dass wir die bestmöglich einsetzen für die Kulturen, die es auch wirklich wert sind, die dann auch hohe Erträge bringen, wie zum Beispiel Kartoffeln. Die brauchen dringend Wasser. Auch Kulturen, wo es auf die Qualität drauf ankommt, zum Beispiel bei der Braugerste, dass die auch schöne dicke Körner hat, sonst lassen sie sich nicht vermelzen. Da wird das Wasser eingesetzt. Bei anderen Kulturen muss man notfalls auch mal ein bisschen sparen.
1: Und mit dem sich ändernden Wetter ändert sich auch das, was auf den Feldern wächst. Kartoffeln können schon Mitte Februar gepflanzt werden, Rüben zum Beispiel bis in den Dezember auf den Feldern verbleiben. Und das ist nicht alles, sagt Henjes.
2: Wassermelonen sind tatsächlich hier im Anbau inzwischen, weil es die Temperatur so umhergeben. Der Weinbau kommt nach Niedersachsen. Mais ist der absolute Gewinner der Klimaerwärmung. Der kommt nun mal aus warmen, trockenen Verhältnissen. Also der kann da relativ gut mit umgehen. Die Kartoffel zum Beispiel ist da eher der Verlierer, weil die mag diese Hitzewellen nicht.
1: Klimawandel und Klimaschutz, das sind zwei sehr große Herausforderungen für die Bauern. Wir Verbraucher allerdings können sie dabei unterstützen, indem wir Obst und Gemüse aus regionalem Anbau kaufen und eben dann kaufen, wenn sie bei uns geerntet werden, sagt er.
2: Also das wäre schon gut, wenn da mal wieder mehr drauf geachtet wird, Produkte dann zu essen, wenn sie auch da sind. Also das ist ja ein Riesenvorteil. Also Erdbeeren, wenn Erdbeerzeit ist und Spargel, wenn Spargelzeit ist und nicht zu importieren. Das hilft unseren Landwirten hier vor Ort schon. Ansonsten kann der Verbraucher es erstmal nicht direkt sehen.
1: Ob nun frisches Obst und Gemüse auf dem Markt, im Hofladen oder dem Supermarkt um die Ecke gekauft wird, es steht auf dem Label, woher die Ware kommt. Wassermelonen aus Niedersachsen. Cool.

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1: Kennt ihr den Spruch, Lügen haben kurze Beine? Ja, damit bin ich groß geworden, wahrscheinlich viele andere von euch auch. Hat bei mir jetzt aber nicht ganz so viel geholfen, denn manchmal ertappe ich mich zugegebenermaßen doch dabei. Und wenn es nur eine Notlüge ist. Und ganz ohne, geht das überhaupt? Fragen wir nach bei Benjamin Elsner in den Sonntagsgedanken.
2: Man stelle sich vor, wir würden das beherzigen. Ja, die Bibel, sie ist ein brutal altes Buch, in unserer schnelllebigen Zeit noch mal mehr. Aber bei aller Kritik über vermeintlich unverständliche Texte, über die Leserinnen und Leser gezwungen sind, viel nachzudenken, sich Hintergrundinformationen zu besorgen oder anderes Fachwissen anzueignen, es gibt sie. Diese Stellen, bei denen das Wieso, Weshalb und auch Warum sofort einleuchten. Lese ich, halte dich fern von einer Sache, bei der Lüge im Spiel ist. Krass, oder? Einfach, klar, befreiend. Denn Lügen machen alles kompliziert. Sie zerstören Vertrauen, führen in die Irre, selten ans Ziel und sie belasten. Und ich glaube, das zu beherzigen hätte uns viele Umwelt-, Politik- oder auch Bankenskandale ersparen können. Aber auch im Kleinen. Mir ehrlich einzugestehen, dass Fliegen das Klima belastet, verändert meine Urlaubsplanung. Dass ein T-Shirt für 10 Euro nie fair produziert worden sein kann, verändert mein Einkaufsverhalten. Oder dass ich dann doch erstaunlich viel Zeit habe, wenn ich das Smartphone einfach mal weglege.

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1: Moin, in Letter am Leine-Stadion und Drakenburg messen wir 23 Grad, dazu ist es vielerorts bewölkt. Im weiteren Verlauf lockert es nur zögerlich auf, dazu weht ein leichter bis zeitweise spürbarer Wind. Morgen startet die Steinhuder Meerregion freundlicher, mit Sonne am Vormittag und später wieder mehr Wolken. Dazu bleibt es angenehm mit 21 Grad. Am Dienstag setzt sich dann sonniges und deutlich wärmeres Wetter durch. Am Mittwoch geht der freundliche Trend weiter und es wird spürbar wärmer. In höheren Lagen am Deister und im Weserbergland etwas kühler.
2: Nachrichten. Ich bin Tanja Wagner. Am Rande des Christopher Street Days in Berlin ist am späten Abend ein Kastenwagen in die Menschenmenge gefahren. Eine Frau starb, viele weitere Menschen wurden verletzt, drei von ihnen lebensbedrohlich.
3: Kanzler Merz spricht von einer abscheulichen Tat. Auch Berlins regierender Bürgermeister Wegner ist fassungslos. Die Polizei fahndet mit einem Foto nach dem Verdächtigen, dem 21-jährigen Abdul B. Er soll am Rande des Christopher Street Days im Großen Tiergarten mit einem Kastenwagen mehrere Menschen an- oder umgefahren haben. Der Wagen krachte schließlich gegen einen Baum. Der Fahrer flüchtete. Abdul B. wird der islamistischen Szene zugerechnet. Er hat wohl Familie in Berlin und wurde erst im Mai aus dem Jugendarrest entlassen. Katrin Müller, Nachrichtenredaktion.
2: Irans Revolutionsgarden haben nach eigenen Angaben 6 Handelsschiffe vor einer Durchfahrt durch die strategisch wichtige Straße von Hormuz gestoppt. Versuche des US-Militärs, den Kurs von Schiffen zu ändern, würden mit einer entschlossenen Reaktion und Warnschüssen beantwortet. Als Folge seien die betroffenen Schiffe gezwungen, umzukehren. Wenn die AfD bei den Landtagswahlen in Sachsen-Anhalt und Mecklenburg-Vorpommern im September stärkste Kraft wird, dann soll sie auch an der Regierung beteiligt werden. In einer YouGov-Umfrage im Auftrag der dpa sagten das 47% der Befragten in Ostdeutschland und 37% der Befragten in Westdeutschland.
4: In Thüringen ist die AfD vor knapp 2 Jahren das bisher erste und einzige Mal stärkste Kraft bei einer Landtagswahl geworden. Keine andere Partei wollte mit ihr zusammenarbeiten. Die Landesregierung bildeten CDU, BSW und SPD, obwohl diesen drei Parteien ein Sitz für eine eigene Mehrheit fehlt. Die AfD in der Regierung wieder so verhindern, sollte sie, wie es Umfragen voraussagen, auch in Sachsen-Anhalt oder Mecklenburg-Vorpommern stärkste Kraft werden. Eher nein. Im Osten wie im Westen sind mehr Menschen dafür, dass die AfD dann mitregiert. Jan-Henner Reitze, Berlin.
2: Ärzte ohne Grenzen fordert einen drastisch niedrigeren Preis für das Medikament Lenacapavir zur Vorbeugung einer HIV-Infektion. Niemand sollte von der HIV-Prävention ausgeschlossen werden, nur weil ein Medikament künstlich teuer gehalten wird, hieß es beim Auftakt der Welt-AIDS-Konferenz. Aktuell kostet die Jahresdosis $28.000, für viele unbezahlbar.
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1: Hallo Auto- und Lkw-Fahrer. Ruhiger und störungsfreier Verkehr im Sendegebiet. Und so sieht es bei den Blitzern rund ums Steinhuder Meer aus. Auf der B215 in Nienburg, Schäferhof-Katriede wird geblitzt. Dazu auf der B442 in Neustadt, Wunstorfer Straße an der Hecke. Auch auf der B6 in Wietzen steht ein Blitzer. In Hannover wird auf dem Rudolf-von-Bennigsen-Ufer kontrolliert. In Hannover-List steht ein Blitzer auf der Walderseestraße. Außerdem in Mandelsloh auf der Mandelsloher Straße. Und in der Wedemark wird geblitzt. Auf der Walsroder Straße in Elze und auf der Kaltenweider Straße in Mellendorf-Geilhof. Mehr zum Verkehr in der Region findet ihr wie immer auch online und in unserer Meerradio-App. Kommt gut durch.
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Somewhere in my heart. Hier ist mehr Radio für euch um kurz nach 11. Schon Vormittag. Der Sonntag hat jetzt noch Programm für den Mittag und Abend für euch bereit. In Wenigsen, da startet Roadshow der Region Hannover, 13 Uhr mit dem Bühnentalk und natürlich insgesamt auch noch ein paar Spielstationen zu den Themen Mobilität, Umwelt und Gesundheit. In Großmunzel, 17 Uhr in der St. Michaeliskirche, das sommerliche Orgelkonzert, ne? Wer es mag, warum noch nicht? In Rinteln läuft bei Dr. See in Flammen heute das Familienprogramm mit Preisskat, Musik, Artistik, Akrobatik und auch da natürlich gerne nochmal hinfahren. Ansonsten gibt es ja auch noch die Fanals am Steinhuder Meer oder in der Innenstadt von Hannover.

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0: Schönen guten Tag, es ist Sonntag, kurz vor 12. Mehr als 26.000 Follower auf Instagram, im Fernsehen war er schon und jetzt auch mit einem eigenen Bier. Wir hatten ihn auch schon mal besucht, aber besuchen ihn natürlich gerne wieder, nämlich Kronkorken Frank. Das ist Frank Zeitler aus Nienburg und wie der Name schon sagt, sein besonderes Hobby sind die Kronkorken und zwar sie zusammen. Der ganze Keller mittlerweile pickepacke voll. Kollege Silas Müller, der musste sich das natürlich auch mal anschauen.
1: Wenn dieser Keller mal fertig ist, hängen hier weit über 700.000 Kronkorken. Und jetzt bin ich ungefähr bei 180.000.
2: Kannst du sagen, womit du die festklebst?
1: Nee, das darf ich nicht sagen.
2: Das ist das Geheimnis.
1: Ja, hier an diesem Zimmer, hier sieht man es, an diesen Kronkorken ist es, das wird einfach mit Montagekleber gemacht. Mhm. Aber wenn man die Kronkorken jetzt so rumklebt, müssen die Kronkorken von innen erstmal behandelt werden, weil sonst der Kleber nicht klebt. Mhm. Und was da reinkommt, da habe ich 2,5 Jahre geforscht, um das Beste dahin zu kriegen. So die große Spende, die vorhin gekommen ist, die habe ich jetzt jeder erstmal 5-mal in der Hand, ehe die an die Wand kommen. Die werden jetzt sortiert, dann werden die gewaschen, dann werden die getrocknet, dann kommt der Kleber rein und dann werden sie nochmal sortiert und dann werden sie aufgeklebt. Jetzt gehen wir hier in mein Heiligtum.
2: Ich würde sagen, jetzt wird es ganz heilig.
1: Ja.
2: Aber auch eine extra Couch, nochmal ein Sessel, ein Tisch, Kommoden, wirklich alles.
1: Soll alles.
2: Alles, was eine Oberfläche hat, hat Kronkorken.
1: Eine Oberfläche hat Kronkorken.
2: Und das ist auch so eine kleine Fotowand hier mit persönlichen Bildern.
1: Das ist die Unterstützerwand. Jeder, okay, der mich unterstützt, kommt da drauf.
2: War das hier der Raum, mit dem du angefangen hast?
1: Ja, okay. Ich bin ja in einer Demenz groß geworden, habe auch gearbeitet, aber eine eigene Mutter zu pflegen ist außergewöhnlich. Das machen nicht viele Leute und ich würde es auch kein zweites Mal tun. Und musste dann was haben, um runterzukommen, habe dann die Kronkorken geklebt. Und mittlerweile ist dieser Raum auch jetzt für alte Leute gedacht, die Demenz haben, die hierher kommen, sich hinsetzen, ich mit denen schöne Nachmittage mache. Man sieht, es ist schon aufgetischt für heute Nachmittag hier.
2: Also einfach mal reden und über alles, was auf der...
1: Wenn du den alten Leuten so eine Schüssel mit Kronkorken hinstellst, dann erzählen die dir Geschichten. Da kommen die engsten Angehörigen nicht dran. Die Angehörigen kommen dann wieder und sagen, das hat die mir noch nie erzählt.
2: Ja, Zoe und Luca, ihr kommt vom Kulturwerk in Nienburg und habt auch ein paar Kronkorken mitgebracht. Wie seid ihr auf Kronkorken Frank aufmerksam geworden und wo kommen die ganzen Kronkorken her?
3: Ich habe das tatsächlich erst vor 2 Wochen oder so in der Hake gelesen und deswegen bin ich dadurch aufmerksam geworden, weil ich das ganz cool fand, dass jemand so ein Hobby hat.
4: Bei Veranstaltungen sammeln wir die halt immer, legen die halt immer dann in so eine Box rein und am Ende, wenn wir dann genug haben oder auch wenn wir von irgendwelchen anderen Leuten das dann bekommen, verteilen wir das dann und in dem Fall jetzt halt bei den guten Herren.
0: Ja, interessantes Hobby. Vielleicht auch irgendwann im Guinness-Buch der Weltrekorde.

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1: Hallo, im Moment melden Wendenborstel am Twachtenstadion 22 Grad, dazu ist es bewölkt. In Langenhagen sind es 22 Grad und es regnet, in Heessen 21 Grad bei wolkigem Himmel. Am Mittag bleibt es bei uns rund ums Steinhuder Meer meist grau und zeitweise noch etwas nass. Im weiteren Verlauf lockert es nur zögerlich auf, dazu weht ein leichter bis spürbarer Wind. Morgen startet die Steinhuder Meerregion freundlicher, mit heiteren Abschnitten am Vormittag und später wieder mehr Wolken. Die Temperaturen liegen zwischen 15 und 21 Grad. Am Dienstag setzt sich dann deutlich freundlicheres und wärmeres Wetter durch, oft mit Sonne und trockenen Phasen. Am Mittwoch wird es heiß, mit 31 bis 33 Grad, dabei vielerorts sonnig und in höheren Lagen am Deister und im Weserbergland etwas kühler.
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2: Ich bin Tanja Wagner. Am Rande des Christopher Street Days in Berlin ist am späten Abend ein Kastenwagen in die Menschenmenge gefahren. Eine Frau starb, viele weitere Menschen wurden verletzt, drei von ihnen lebensbedrohlich.
3: Kanzler Merz spricht von einer abscheulichen Tat. Auch Berlins regierender Bürgermeister Wegner ist fassungslos. Die Polizei fahndet mit einem Foto nach dem Verdächtigen, dem 21-jährigen Abdul B. Er soll am Rande des Christopher Street Days im Großen Tiergarten mit einem Kastenwagen mehrere Menschen an- oder umgefahren haben. Der Wagen krachte schließlich gegen einen Baum. Der Fahrer flüchtete. Abdul B. wird der islamistischen Szene zugerechnet. Er hat wohl Familie in Berlin und wurde erst im Mai aus dem Jugendarrest entlassen. Katrin Müller, Nachrichtenredaktion.
2: Irans Revolutionsgarden haben nach eigenen Angaben 6 Handelsschiffe vor einer Durchfahrt durch die strategisch wichtige Straße von Hormuz gestoppt. Versuche des US-Militärs, den Kurs von Schiffen zu ändern, würden mit einer entschlossenen Reaktion und Warnschüssen beantwortet. Als Folge seien die betroffenen Schiffe gezwungen, umzukehren. Wenn die AfD bei den Landtagswahlen in Sachsen-Anhalt und Mecklenburg-Vorpommern im September stärkste Kraft wird, dann soll sie auch an der Regierung beteiligt werden. In einer YouGov-Umfrage im Auftrag der dpa sagten das 47% der Befragten in Ostdeutschland und 37% der Befragten in Westdeutschland.
4: In Thüringen ist die AfD vor knapp 2 Jahren das bisher erste und einzige Mal stärkste Kraft bei einer Landtagswahl geworden. Keine andere Partei wollte mit ihr zusammenarbeiten. Die Landesregierung bildeten CDU, BSW und SPD, obwohl diesen drei Parteien ein Sitz für eine eigene Mehrheit fehlt. Die AfD in der Regierung wieder so verhindern, sollte sie, wie es Umfragen voraussagen, auch in Sachsen-Anhalt oder Mecklenburg-Vorpommern stärkste Kraft werden? Eher nein. Im Osten wie im Westen sind mehr Menschen dafür, dass die AfD dann mitregiert. Jan-Henner Reitze, Berlin.
2: Ärzte ohne Grenzen fordert einen drastisch niedrigeren Preis für das Medikament Lenacapavir zur Vorbeugung einer HIV-Infektion. Niemand sollte von der HIV-Prävention ausgeschlossen werden, nur weil ein Medikament künstlich teuer gehalten wird, hieß es beim Auftakt der Welt-AIDS-Konferenz. Aktuell kostet die Jahresdosis $28.000, für viele unbezahlbar.
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1: Vorsicht auf der A2 zwischen Bad Alsen und Rehren. In beiden Richtungen ist ein Reh auf der Fahrbahn. Hier kommt euer Blitzerüberblick für die Region. Auf der B215 in Nienburg-Schäferhof-Katriede wird geblitzt. Auf der B442 in Neustadt steht ein Blitzer Wunstorfer Straße an der Hecke. Dazu auf der B6 in Wietzen. In Hannover steht ein Blitzer auf dem Rudolf-von-Bennigsen-Ufer. In Hannover-List wird auf der Walderseestraße kontrolliert. Außerdem in Mandelsloh auf der Mandelsloher Straße. Und in der Wedemark wird geblitzt auf der Kaltenweider Straße in Geilhof und in Elze auf der Walsroder Straße. Mehr Verkehrsmeldungen gibt es jederzeit online auf der Meerradio-Website und in unserer App. Kommt gut durch.
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0: Ritchie.
1: Hello.
0: Hallo. Schön, dass ihr da seid. Hier ist mehr Radio um kurz nach 12. Weil die Frage kam, Mensch, Finals, lohnt sich das denn heute noch? Na klar, lohnt sich das noch. Einfach mal hinschauen. Zum Beispiel natürlich in die Innenstadt von Hannover am Opernplatz. Ne, da gibt's das Speedklettern immer noch heute zum Beispiel unter anderem. Oder direkt zum Steinhuder Meer. Denn da läuft aktuell das Windsurfen nochmal. Kursrennen, Finale Frauen und um 12.40 Uhr das Kursrennen, das Finale der Männer. Um 13.40 Uhr dann die Siegerehrung. Also es gibt noch ein bisschen was zu gucken. Und auf dem Weg gibt's natürlich eins im Autoradio, auf dem Handy, per App. Klar, mehr Radio. Tag.

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0: 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Ein bisschen mit einem leichten Kopfschütteln, aber dem Positiven nach vorne und hinten hier quer durch den Sonntag mit mehr Radio. Ja, aktuell denken wir noch nicht so sehr ans Freibad, aber spätestens Mitte, Ende nächster Woche ist es wieder soweit. Sommerzeit heißt natürlich Badezeit, Freibad, Badesee. Und da hat uns in diesem Monat eine Nachricht ja nahezu schockiert. Es sind noch nie so viele Menschen innerhalb kürzester Zeit ertrunken wie in diesem Jahr bei uns in Deutschland. Natürlich nicht zuletzt auch dem geschuldet, dass es zeitweise so heiß war und Leute sich unbedingt abkühlen wollten. Aber auch insgesamt, ne, ist immer das mit dem Schwimmen können ja auch immer ein großes Thema. Die Frage ist, wie können wir helfen? Wie erkennen wir es richtig? Ne, Nick Rau, Fachangestellter für Bäderbetriebe in Burgwedel, hat uns diese Woche erklärt, woran man überhaupt erkennt, dass jemand Hilfe braucht.
1: Ganz klassisch bei einem Ertrinkungsunfall ist natürlich, dass die Person lautstark auf sich aufmerksam macht, um Hilfe ruft, mit den Armen rudert, so wie man das aus Filmen kennt. Aber besonders bei kleinen Kindern hat man es immer wieder, dass die wortlos untergehen und dann haben wir einen sogenannten stillen Ertrinkungstod und das ist natürlich dann ein akuter Notfall und diese Personen brauchen dann direkt Hilfe und ansonsten kann man eigentlich nur darauf hoffen, dass die Person einen Hinweis gibt.
0: Ja, kann also nur gut sein, dass es von anderen Badegästen erst bemerkt wird, wenn der Schwimmmeister schon dabei ist, einen rauszuziehen. Aber wenn ich jetzt dann doch mitbekommen sollte, da braucht jemand Hilfe, was machen wir?
1: Ganz wichtig dabei, immer den Selbstschutz beachten. Jeder, der größer und stärker schon von außen erscheint, den schaffe ich auch nicht aus dem Wasser heraus. Auch kleine Kinder können unheimlich viel Kraft entwickeln in einer Paniksituation, weil sie kämpfen um ihr Leben. Und dementsprechend hat heutzutage ja jeder ein Handy dabei. Und es ist schon damit geholfen, wenn man schon mal den Notruf absetzt. Und wenn dann in der Nähe noch ein Rettungsring ist oder eine Rettungsstange oder ein Ball, dann kann man das der Person zuwerfen und vielleicht so schon mal weiterhelfen.
0: Also irgendwas zum Halten, reinwerfen, es heißt ja auch immer aufblasbare Reifen. Tiere sind nicht gut, die helfen nicht gegens Ertrinken. Also im Ernstfall lassen oder vielleicht wenigstens versuchen.
1: Das kann man probieren. Das kann natürlich dazu führen, dass die Person sich dann krampfhaft daran festhält, dieser Ring dann die Luft verliert und dann eher kontraproduktiv ist und dann mit in die Tiefe reißt. Also vielleicht ist es dann eher geholfen damit, dass man wirklich das nimmt, was in der Nähe ist. Es sollte möglichst stabil sein. Ein Ast, ein Schirm, eine Jacke, die man vielleicht seilartig reinwerfen kann und dann die Person rausziehen kann. Also Schwimmreifen, aufblasbare Schwimmreifen geben einem keine Sicherheit und auch als wirklicher Rettungsring eher weniger zu gebrauchen.
0: Also lieber Stock als aufblasbares Tier. Passt beim Baden bitte immer schon auf euch auf. Nächste Woche, Mitte, Ende, dann wird auf jeden Fall das Thema Baden wieder aufs Tableau geschrieben. Dann gibt's wieder Temperaturen um die 30 Grad.

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1: Moin aus der Meerradio-Wetterredaktion. Derzeit melden Lauenau bei der Burgruine und Luden jeweils 20 Grad. Dazu ist es verbreitet bewölkt. Am frühen Nachmittag bleibt es meist grau. Stellenweise fällt noch ein kurzer Schauer. Später wird es trockener. Die Wolken werden hier und da etwas weniger. Und in der Nacht bleibt es überwiegend trocken. Morgen zeigt sich die Steinhuder Meerregion insgesamt freundlicher, zeitweise mit heiteren Abschnitten. Zum Abend hin kann es örtlich noch einmal kurz nass werden. Die Höchstwerte liegen morgen meist zwischen 19 und 21 Grad. Am Dienstag setzt sich dann vielerorts freundliches und deutlich wärmeres Wetter durch. Am Mittwoch wird es in unserer Region sonnig und heiß mit 31 bis 33 Grad, im flacheren Land am wärmsten und in höheren Lagen am Deister und im Weserbergland etwas kühler.
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2: Ich bin Tanja Wagner. Dramatische Szenen am Ende eines bunten Festes. Am Rande des Christopher Street Days in Berlin ist ein Kastenwagen in die Menschenmenge gefahren. Eine Frau starb, viele weitere Menschen wurden verletzt, drei von ihnen lebensbedrohlich. Die Polizei sucht nun nach einem mutmaßlichen Verdächtigen.
3: Berlins regierender Bürgermeister Wegner zeigte sich zutiefst erschüttert.
4: Viele feiernde Menschen, die glücklich waren, die die Vielfalt dieser Stadt gefeiert haben, die Weltoffenheit, die Freiheit, ja auch die Liebe. Und dieser Tag wurde durch diese schreckliche Tat beendet.
3: Auch Bundeskanzler Merz wurde direkt nach der Tat informiert. In einem Ex-Beitrag spricht er von einer abscheulichen Tat. Katrin Müller, Nachrichtenredaktion.
2: Frankreich und Spanien kämpfen weiter gegen massive Waldbrände. Ein Ende ist nicht abzusehen. Rund eine 250.000 Menschen musste bereits in Sicherheit gebracht werden. Vororte von Bordeaux wurden evakuiert und für Madrid und Umgebung wurde der Notstand ausgerufen.
5: In der Region Madrid sowie in Ávila und Toledo harren weiter zehntausende Menschen in Notunterkünften und bei Verwandten aus. Aus der Luft und vom Boden bekämpfen mehr als 3000 Feuerwehrleute die Flammen. Hohe Temperaturen, Trockenheit und heftige Windböen hatten die Löscharbeiten massiv behindert. Julia Macher, Barcelona.
2: Stromkunden müssen im kommenden Jahr mit einer geringeren Entlastung bei den Netzentgelten rechnen. Sie sind ein wesentlicher Bestandteil des Strompreises. Ein Zuschuss der Bundesregierung zu den Übertragungsnetzkosten soll 2027 den Plänen zufolge um 1 Milliarde geringer ausfallen als in diesem Jahr. Das wäre eine Kürzung um fast 15%. Die Netzentgelte machen etwa 1/4 des Strompreises aus. Formel-1-Weltmeister Lando Norris startet überraschend als Favorit in das letzte Rennen vor der Sommerpause. Der McLaren-Pilot sicherte sich in einem packenden Finish die Pole-Position für den Grand Prix von Ungarn am Nachmittag in Budapest. Einen starken Eindruck hinterließ in der Qualifikation aber auch das Ferrari-Duo Lewis Hamilton und Charles Leclerc.
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1: Vorsicht auf der A7 zwischen Schwarmstedt und Berghof. In beiden Richtungen besteht Aquaplaning-Gefahr durch eine Feldberegnungsanlage. Und so sieht es bei den Blitzern rund ums Steinhuder Meer aus. Auf der B215 in Nienburg-Schäferhof-Katriede wird geblitzt. Dazu auf der B442 in Neustadt, Wunstorfer Straße an der Hecke und auf der B6 in Wietzen. In Hannover steht ein Blitzer auf dem Rudolf-von-Bennigsen-Ufer. In Hannover-List wird auf der Walterseestraße kontrolliert. Außerdem in Mandelsloh auf der Mandelsloher Straße. Und in der Wedemark wird geblitzt. In Elze auf der Walsroder Straße und in Geilhof auf der Kaltenweider Straße. Mehr zum Verkehr in der Region findet ihr wie immer auch online und in unserer Meerradio-App. Kommt gut durch.
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Das ist Evan Collins, A Girl Like You, an eurem Sonntag hier bei Mehrradio um Viertel nach eins. Girl Like You, es ist kein Girl Like You oder jemand anderes, es ist die erfolgreichste Künstlerin aller Zeiten, zumindest bisher. Das ist Taylor Swift, Milliardärin, jetzt mit Slut.

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0: Also wenn wir dieses Geräusch hören, draußen auf dem Balkon oder im Garten, dann nehmen manche direkt Reis aus, andere halten sich schlagartig den Mund zu und wiederum andere, die essen schnell die letzten paar Stücke Kuchen auf. Vespula vulgaris ist keine Heilige aus dem Thüringer Wald, sondern das ist die Wespe und die ist gerade natürlich sehr aktiv. Und die Frage immer wieder, was machen wir denn nun eigentlich, wenn die kommen? Welche Tipps gibt's jetzt? Simeon Müller berichtet für uns, ganz blöd gefragt, warum werden Wespen jetzt im Hoch- und Spätsommer dann eigentlich immer lästiger?
1: Ja, das liegt daran, dass die Wespenvölker jetzt einfach am größten sind und sie deshalb nicht nur in der Natur, sondern vermehrt auch bei uns Menschen nach Nahrung suchen. Und eigentlich haben Wespenvölker auch ihre hauseigene Zuckerproduktion, denn Wespenlarven produzieren ein süßes Zuckersekret, von dem sich die erwachsenen Wespen ernähren. Aber so langsam sind jetzt fast alle Larven geschlüpft und die Wespen müssen nach süßen Alternativen suchen. Und da kommt dann unsere Cola oder unser Stück Streuselkuchen ins Spiel.
0: Und da wollen wir in dieser Woche, haben wir sie auch nochmal geklärt, das jetzt aber auch nochmal ganz genau wissen, was sind die Tricks im Umgang mit den Viechern?
1: Ja, so blöd es klingt, erstmal Ruhe bewahren. Und ich weiß, das hat bestimmt schon jeder zigmal gehört, aber es stimmt halt einfach. Denn wichtig zu wissen ist, Wespen sehen von Natur aus sehr unscharf und ihr typischer Zickzackflug hilft ihnen, sich besser zu orientieren. Und das wirkt dann auf uns teilweise aggressiv, ist aber eigentlich ganz harmlos. Um Wespen fernzuhalten, helfen vor allen Dingen bestimmte Gerüche. Zum Beispiel, wenn man eine Zitrone aufschneidet und da getrocknete Nelken reinsteckt. Aber auch ätherische Öle, Knoblauch oder bestimmte Räucherstäbchen können helfen.
0: Ja, also da wissen wir zumindest schon mal Bescheid. Eine Sache können wir noch mitgeben. Wenn ein Wespennest in eurer Nähe auftaucht, nicht selber entfernen. Die stehen unter Naturschutz, kann richtig, richtig teuer werden und kann auch verdammt nach hinten losgehen. Also dann doch lieber an jemanden mit richtig Fachexpertise wenden. Dann einen möglichst schönen, wespenfreien Sonntag euch.

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1: Euch einen schönen Nachmittag. Momentan messen wir in Bärenbostel im Bürgerpark 21 Grad, in Schaumburg-Bekedorf 22 und in Laatzen 19 Grad. Dazu ist es verbreitet bewölkt. Am Nachmittag bleibt es meist grau und überwiegend bedeckt. Nur vereinzelt kann es noch kurz nass werden, ehe es zum Abend etwas trockener wird. In der Nacht bleibt es meist trocken. Die Tiefstwerte liegen zwischen 14 und 18 Grad. Morgen zeigt sich das Wetter freundlicher, mit Auflockerungen. Später sind aber örtlich wieder kurze Schauer möglich. Am Dienstag wird es dann verbreitet sonnig und deutlich wärmer. Zur Wochenmitte setzt sich der freundliche Trend fort. Dann werden heiße 31 bis 33 Grad erreicht. In höheren Lagen am Deister und im Weserbergland etwas kühler.
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3: Ich bin Thomas Bleskin. Bundespräsident Frank-Walter Steinmeier hat den Autoanschlag am Rande des Berliner Christopher Street Days als Angriff auf die offene Gesellschaft verurteilt. In Hamm sagte er, er sei erschüttert und entsetzt.
4: Seine Gedanken seien bei Angehörigen und Freunden der beim Anschlag getöteten Frau und dem zum Teil schwer Verletzten, denen er vollständige Genesung wünsche, so Steinmeier. Ähnlich äußerte sich auch Kanzler Merz. Er befindet sich im ständigen Austausch mit Innenminister Dobrindt und den Behörden. Auch viele Promis reagierten entsetzt auf den Angriff. Sängerin Sarah Connor, die am Abend bei der Abschlusskundgebung des CSDs am Brandenburger Tor aufgetreten war, erklärte in einem emotionalen Video: Mir fehlen die Worte. Katrin Müller, Nachrichtenredaktion.
3: Wenn die AfD bei den Landtagswahlen in Sachsen-Anhalt und Mecklenburg-Vorpommern im September stärkste Kraft wird, sollte sie laut einer Umfrage auch an der Regierung beteiligt werden. In einer YouGov-Erhebung im Auftrag der dpa sagten das 47% der Befragten in Ostdeutschland und 37% der Befragten in Westdeutschland.
5: In Thüringen ist die AfD vor knapp 2 Jahren das bisher erste und einzige Mal stärkste Kraft bei einer Landtagswahl geworden. Keine andere Partei wollte mit ihr zusammenarbeiten. Die Landesregierung bildeten CDU, BSW und SPD, obwohl diesen drei Parteien ein Sitz für eine eigene Mehrheit fehlt. Die AfD in der Regierung wieder so verhindern, sollte sie, wie es Umfragen voraussagen, auch in Sachsen-Anhalt oder Mecklenburg-Vorpommern stärkste Kraft werden? Eher nein. Im Osten wie im Westen sind mehr Menschen dafür, dass die AfD dann mitregiert. Jan-Henner Reitze, Berlin.
3: Die schweren Waldbrände im Südwesten Frankreichs haben sich weiter ausgebreitet und den Großraum Bordeaux erreicht. Nach Angaben der Behörden wurden seit Mittwoch im Südwesten Frankreichs mehr als 200.000 Menschen in Sicherheit gebracht. Der größte Waldbrand in der Region hat inzwischen rund 42.000 Hektar Wald und Buschland zerstört. Irans Revolutionsgarden haben nach eigenen Angaben 6 Handelsschiffe vor einer Durchfahrt durch die Straße von Hormuz gestoppt. Die Garden erklärten, sie würden die Kontrolle über ein 240.000 Quadratkilometer großes Gebiet im Persischen Golf und der Straße von Hormuz durchsetzen. Kein Schiff könne passieren, ohne die iranischen Vorschriften einzuhalten.
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1: Vorsicht auf der A7 Kassel Richtung Hannover. Zwischen Laatzen und Hannover-Anderten wird ein Unfall auf dem Beschleunigungsstreifen aufgenommen. Dort ist ein Fahrstreifen gesperrt. Das sind die aktuellen Blitzer in der Steinhuder Meerregion. Auf der B215 in Nienburg, Schäferhof-Katriede wird geblitzt. Auf der B442 in Neustadt, Wunstorfer Straße an der Hecke steht ein Blitzer. Dazu auf der B6 in Wietzen. In Mandelsloh wird auf der Mandelsloher Straße kontrolliert. Außerdem in Hannover auf dem Rudolf-von-Bennigsen-Ufer. In Hannover-List steht ein Blitzer auf der Walderseestraße. Und in der Wedemark wird geblitzt, auf der Kaltenweider Straße in Geilhof und in Elze auf der Walsroder Straße. Mehr Verkehrsmeldungen gibt's jederzeit online auf der Meerradio-Website und in unserer App. Kommt gut durch.
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0: Moin.
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0: Jo.
1: Wusste ich gar nicht.
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ist aus, die Spiele sind aus, die Finals sind, naja, nicht ganz zu Ende, aber zumindest am Stein oder Meer. Mittlerweile beendet, es laufen noch ein paar Meisterschaften, aber wer sich da was angucken will, der muss zwangsläufig nach Hannover fahren. Aktuell ja unter anderem im Breaking, ne? Also ihr wisst schon, hier Breakdance, ne? Im neuen Rathaus in Hannover. 3x3 Basketball wird ja auch noch gespielt. Dann gibt es auch noch ein bisschen Leichtathletik, allerdings das in Wattenscheid, ne? Da müsst ihr schon ein bisschen weiterfahren. Rapid Surfen wird aber nochmal spannend, denn das Finale der Frauen zum Beispiel um 15.20 Uhr. Insgesamt also eine tolle Veranstaltung. Ich glaube, am Stein oder Meer, da sind schon die ersten beim Abbauen, ne? Hat man schon gelegentlich Leute mit Kabeltrommeln in der Hand gesehen. Erstmal vielen Dank für den Einsatz auch zum Sonntag. Und genießt vielleicht die Zeit nochmal am Stein oder Meer. Holt euch doch mal ein Eis zwischendrin und hört gute Musik. Kygo und Plast. Me Before You.

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0: Bobo, der René, durft ihr auch schon kennenlernen. Ein sehr entspannter, sehr netter Mensch. Hier ist mehr Radio für euch. Ich hoffe, ihr habt auch einen sehr entspannten, netten Sonntag. Vielleicht ist er nicht nur nett, sondern vielleicht auch fantastisch. Weil die Frage vorhin aufkam per WhatsApp, und zwar von Sinan aus Hannover. Ja, es gibt einen neuen Toy Story, der läuft im Kino, aber nicht nur das. Thomas Bremser mit den Kinostarts der Woche.
1: Ich bin Woody, ich komme in friedlicher Absicht. Ich habe hier mal gewohnt.
2: Spielzeug-Cowboy Woody und Space Ranger Buzz sind wieder da. Auch im fünften Toy Story-Teil wollen sie Kindern eine Freude machen. Doch die kleine Bonnie hat nur noch Augen für Lilipad, ein Tablet in Form eines Frosches.
3: Wir sind verloren!
4: Die Technik übernimmt unser Zuhause.
2: Die Spielzeuge haben Angst, aussortiert zu werden und wollen Lilipad zur Rede stellen.
4: Ich werde mir diese Lilipad mal vorknöpfen und sie darüber in Kenntnis setzen, wie die Dinge hier laufen.
2: Auch Toy Story 5 ist perfekt animiert, unterhaltsam und behandelt ein Thema, mit dem sich Eltern und Kinder identifizieren können.
5: Schön, Sie wieder streiten zu sehen.
6: Ja, das ist es.
7: Danke für das Ticket. Ich fand die Aufführung heute wirklich toll.
4: Nächstes Mal gehen wir zusammen.
2: In Dreams, gefährliches Verlangen, verliebt sich der junge mexikanische Balletttänzer Fernando in die ältere US-Geschäftsfrau Jennifer. Er flieht für sie in die USA und für seinen Traum einer Ballettkarriere.
7: Ich bin hergekommen, um bei dir zu sein. Und ich will mich einfach nicht ständig verstecken müssen.
2: Die eiskalte Jennifer spielt ihre Macht immer wieder aus und lässt Fernando links liegen, auch weil ihr reicher Vater Druck macht.
8: Du weißt, ich will, dass du glücklich bist. Aber es gibt Grenzen, verstehst du?
2: Ist es Liebe oder nur Lust? Das Drama Dreams, gefährliches Verlangen mit Oscar-Preisträgerin Jessica Chastain ist jedenfalls schwer verdaulich.
7: Dir ist doch eh egal, was mit mir passiert.
9: Du kennst mich kein Stück.
10: Wie kann ich Ihnen helfen?
11: Ich hatte noch nie einen Orgasmus.
2: Chérie, ich komme, die Erfindung der Lust, ist eine französische Komödie, in der Fanny und Tom erstmals ganz offen über ihr Sexleben reden.
12: Du bist in 20 Jahren nie gekommen?
11: Nein.
2: Der ehemalige Erfinder und Ingenieur ist überrascht, schockiert, aber dann doch sehr hilfsbereit.
13: Ich hab eine Überraschung.
14: Ich hab dir ein Sexspielzeug gebaut.
2: Ein deutsches Ehepaar erfand vor rund 10 Jahren den Vibrator Womanizer. Darauf basiert die Komödie Chérie. Die ist zwar schlüpfrig, aber überhaupt nicht ordinär.
15: Und du hebst ab bis zu den Sternen.
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1: Hallo, momentan messen wir in Neustadt-Marien, See und Gotzorn 22 Grad, dazu ist es verbreitet bewölkt. In Warmsen sind es 21 Grad, ebenfalls wolkig. So geht es heute weiter. Heute Nachmittag bleibt es meist grau, stellenweise fällt noch etwas Regen. Später wird es trockener, am Abend lockern die Wolken hier und da etwas auf. In der Steinhuder Meerregion bleibt es insgesamt windschwach, heute meist mit 18 bis 23 Grad. Der Blick auf die nächsten Tage. Morgen zeigt sich das Wetter freundlich, zwischendurch aber nicht überall ganz beständig. Vor allem Richtung Weserbergland und Deister sind auch einzelne Schauer dabei. Am Dienstag früh liegen die Werte um 13 Grad. Am Nachmittag wird es deutlich wärmer mit bis zu 26 Grad. Am Mittwoch wird es noch einmal spürbar wärmer und überwiegend sonnig. Im flacheren Land am wärmsten, am Deister und im Weserbergland etwas kühler.
2: Nachrichten.
3: Ich bin Thomas Bleskin. Bundespräsident Frank-Walter Steinmeier hat den Autoanschlag am Rande des Berliner Christopher Street Days als Angriff auf die offene Gesellschaft verurteilt. In Hamm sagte er, er sei erschüttert und entsetzt.
4: Seine Gedanken seien bei Angehörigen und Freunden der beim Anschlag getöteten Frau und dem zum Teil schwer Verletzten, denen er vollständige Genesung wünsche, so Steinmeier. Ähnlich äußerte sich auch Kanzler Merz. Er befindet sich im ständigen Austausch mit Innenminister Dobrindt und den Behörden. Auch viele Promis reagierten entsetzt auf den Angriff. Sängerin Sarah Connor, die am Abend bei der Abschlusskundgebung des CSDs am Brandenburger Tor aufgetreten war, erklärte in einem emotionalen Video: Mir fehlen die Worte. Katrin Müller, Nachrichtenredaktion.
3: Wenn die AfD bei den Landtagswahlen in Sachsen-Anhalt und Mecklenburg-Vorpommern im September stärkste Kraft wird, sollte sie laut einer Umfrage auch an der Regierung beteiligt werden. In einer YouGov-Erhebung im Auftrag der dpa sagten das 47% der Befragten in Ostdeutschland und 37% der Befragten in Westdeutschland.
5: In Thüringen ist die AfD vor knapp 2 Jahren das bisher erste und einzige Mal stärkste Kraft bei einer Landtagswahl geworden. Keine andere Partei wollte mit ihr zusammenarbeiten. Die Landesregierung bildeten CDU, BSW und SPD, obwohl diesen drei Parteien ein Sitz für eine eigene Mehrheit fehlt. Die AfD in der Regierung wieder so verhindern, sollte sie, wie es Umfragen voraussagen, auch in Sachsen-Anhalt oder Mecklenburg-Vorpommern stärkste Kraft werden? Eher nein. Im Osten wie im Westen sind mehr Menschen dafür, dass die AfD dann mitregiert. Jan-Henner Reitze, Berlin.
3: Die schweren Waldbrände im Südwesten Frankreichs haben sich weiter ausgebreitet und den Großraum Bordeaux erreicht. Nach Angaben der Behörden wurden seit Mittwoch im Südwesten Frankreichs mehr als 200.000 Menschen in Sicherheit gebracht. Der größte Waldbrand in der Region hat inzwischen rund 42.000 Hektar Wald und Buschland zerstört. Irans Revolutionsgarden haben nach eigenen Angaben 6 Handelsschiffe vor einer Durchfahrt durch die Straße von Hormuz gestoppt. Die Garden erklärten, sie würden die Kontrolle über ein 240.000 Quadratkilometer großes Gebiet im Persischen Golf und der Straße von Hormuz durchsetzen. Kein Schiff könne passieren, ohne die iranischen Vorschriften einzuhalten.
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1: Alles frei auf den Straßen, keine Staus oder Verkehrsbehinderungen in der Steinhuder Meerregion. Hier kommt euer Blitzerüberblick für die Region. Auf der B215 in Nienburg, Schäferhof, Katriede wird geblitzt. Dazu auf der B442 in Neustadt, Wunstorfer Straße an der Hecke und auf der B6 in Wietzen. In Mellendorf-Geilhof auf der Kaltenweider Straße steht ein Blitzer. Außerdem in Hannover auf dem Rudolf-von-Bennigsen-Ufer. In Hannover-List wird auf der Walderseestraße kontrolliert. Weiter geht es in Neustadt-Mandelsloh auf der Mandelsloher Straße und in Elze auf der Walsroder Straße. Alle aktuellen Verkehrsmeldungen findet ihr natürlich auch im Netz und in unserer Mehrradio-App. Kommt gut durch.
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0: Gestört.
1: Aber geil. Hier ist mehr Radio. Es ist kurz nach drei. Ihr merkt schon, es ist für mich auch die achte Stunde. Aber gut, wir wollen mal gucken, was wir mit dem angebrochenen Tag heute noch so Schönes anstellen können. Natürlich, wie gesagt, ein paar Sachen bei den Finals gibt's in Hannover noch. Ansonsten hätten wir drei klare Ziele. In Laatzen um 18 Uhr das Konzert Under Surface, Rethener Park. Die Band aus Isenhagen spielt handgemachte Musik mit Gitarrengesang, Rock und auch gefühlvollen Passagen. Der Eintritt ist frei. In Garbsen um 17 Uhr in der Klosterkirche Marienwerder am Quanteholz das Konzert Over the Rainbow. Sopranistin Dorota Czepanska und Christoph Slaby an der Orgel. Also auch dafür haben wir was in unserer Region. Eintritt ist auch hier frei. Und in Schwiblingsen bei Uetze, da um 17 Uhr auf dem Schützenfest natürlich ein Konzert im Festzelt mit Fanfarenkorps. Laatzen danach DJ Kai. Also, wir haben noch einiges vor heute. Oder könnten einiges vorhaben. Ansonsten Beine hoch, Musik genießen, vielleicht was lesen. Milo.

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Voyager und Run to the Sun. Kollege Enrico Ossendorf steht in den Startlöchern. Es gibt die Top 20 der Woche. Ihr votet fleißig und zwar rund um die Uhr. 24/7 ist das möglich bei uns im Netz auf mehrradio.de. Und morgen früh, pünktlich ab 6, also ich hoffe doch pünktlich ab 6, ist der Kollege René Oliver wieder für euch da. Und wir starten ja in der nächsten Woche endlich wieder so ein bisschen Richtung Sommer. Ja, also so richtig Sommer mit in der zweiten Wochenhälfte auch mal 30 Grad. Dann geht's natürlich in die Freibäder bei uns in der Region. Die findet ihr sowieso alle auf mehrradio.de in unserer Freibadkarte. Aber eine große Frage, die manch einen dann doch beschäftigt, ist, was ist eigentlich mit den Wertsachen? Ne, da gibt's ein paar Tipps, wie wir die gut sichern, ne, und dann bedenkenlos ins Wasser stapfen können. Außerdem geht es noch mal so ein bisschen ums Rechnen und Schreiben und vor allem, wie wir uns das Urlaubsfeeling vielleicht auch nach Hause holen für all diejenigen, die dann doch zu Hause bleiben mussten. Also, ich genieße gleich zusammen mit euch die Top 20 dieser Woche und dann machen wir uns einen schönen Start in die neue Woche morgen früh mit dem Kollegen René Oliver ab 6.

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1: Euch einen schönen Nachmittag derzeit melden. Kohlenfeld 22 Grad, Alden in der Ortsmitte 20 und Eschede 18 Grad. Dazu ist es verbreitet bewölkt. Am Nachmittag ziehen letzte Schauer nur langsam ab. Danach lockert es etwas auf und bis zum Abend bleibt es meist trocken, bei leichtem bis spürbarem Wind. In der Steinhuder Meerregion sinken die Temperaturen in der Nacht auf frische 14 bis 18 Grad. Morgen startet der Tag freundlich, später ziehen zeitweise mehr Wolken durch. Insgesamt bleibt es aber meist trocken und angenehm warm. Am Dienstag setzt sich dann verbreitet sonniges und deutlich wärmeres Wetter durch. Zur Wochenmitte wird es in weiten Teilen unserer Region heiß mit 31 bis 33 Grad, im höheren Bergland etwas weniger heiß.
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3: Ich bin Thomas Bleskin. Nach dem tödlichen Angriff am Rande des Berliner Christopher Street Days gehen die Ermittler von einem islamistischen Terroranschlag aus. Bundesinnenminister Alexander Dobrindt sagte am Tatort, der mutmaßliche Täter habe sich radikalisiert und gehöre der islamistischen Szene an.
4: Kanzler Merz spricht von einer abscheulichen Tat. Auch Berlins regierender Bürgermeister Wegner ist fassungslos. Die Polizei fahndet mit einem Foto nach dem Verdächtigen, dem 21-jährigen Abdul B. Er soll am Rande des Christopher Street Days im Großen Tiergarten mit einem Kastenwagen mehrere Menschen an- oder umgefahren haben. Der Wagen krachte schließlich gegen einen Baum. Der Fahrer flüchtete. Abdul B. wird der islamistischen Szene zugerechnet. Er hat wohl Familie in Berlin und wurde erst im Mai aus dem Jugendarrest entlassen. Katrin Müller, Nachrichtenredaktion.
3: Der schwere Waldbrand im Südwesten Frankreichs ist bis auf rund 15 Kilometer an Bordeaux herangerückt. Der Bürgermeister der Stadt erklärte, eine Evakuierung der Metropole werde derzeit nicht vorbereitet, die Stadt sei aber auf jede Entwicklung eingestellt. Seit Mittwoch wurden rund 220.000 Menschen in Sicherheit gebracht. Etwa 42.000 Hektar Wald und Buschland sowie rund 140 Wohnhäuser wurden zerstört. 2.500 Feuerwehrleute und 1.500 Soldaten kämpfen gegen die Flammen. Irans Revolutionsgarden zeigen sich beim Streit um die Straße von Hormuz unnachgiebig. Außerdem drohte die iranische Armee mit einer Ausweitung des Kriegsgebiets, falls die USA ihre Luftangriffe fortsetzen sollten.
5: Zunächst hat der Iran aber eigenen Angaben zufolge seine Angriffe auf die arabischen US-Verbündeten eingestellt, da die USA ihrerseits die Luftschläge zuletzt ausgesetzt hätten. Irans Revolutionsgarden hinderten derweil erneut Handelsschiffe daran, durch die Straße von Hormuz zu fahren. Der Streit um die Durchfahrtsrechte auf der Route gilt als Auslöser für die jüngste militärische Eskalation zwischen Washington und Teheran. Israels Ministerpräsident Benjamin Netanyahu kündigte unterdessen an, bei einem Treffen mit US-Präsident Donald Trump am Dienstag über die Lage im Iran reden zu wollen. Aus Tel Aviv, Cindy Richau.
3: Nach dem Absturz eines Kleinflugzeugs in ein Wohnhaus im niedersächsischen Gandercke-See ist die Ursache weiter unklar. Bei dem Unglück kamen die beiden Insassen ums Leben, zwei Männer aus Bremen, im Alter von 65 und 77 Jahren. Die Bewohner des Hauses waren nicht zu Hause, weitere Menschen wurden nicht verletzt. Das geborgene und beschlagnahmte Wrack wird jetzt untersucht.
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1: Vorsicht auf der A2 Dortmund Richtung Hannover zwischen Wunstorf-Kohlenfeld und Wunstorf-Lute. Dort liegen Gegenstände auf der Fahrbahn. Der Verkehr für die Steinhuder Meerregion. Auf der B6 Hannover zwischen der Einfahrt Messe Süd und Messe Nord steht ein defekter PKW auf dem Beschleunigungsstreifen. Und so sieht es bei den Blitzern rund ums Steinhuder Meer aus. Auf der B215 in Nienburg-Schäferhof-Katriede wird geblitzt. Dazu auf der B442 in Neustadt-Wunstorfer Straße an der Hecke und auf der B6 in Wietzen. In Mellendorf-Geilhof auf der Kaltenweider Straße steht ein Blitzer. In Hannover wird kontrolliert, auf dem Rudolf-von-Bennigsen-Ufer und in Hannover-List auf der Walterseestraße. Außerdem in Neustadt-Mandelsloh auf der Mandelsloher Straße und in Elze auf der Walsroder Straße. Mehr zum Verkehr in der Region findet ihr wie immer auch online und in unserer Meerradio-App. Kommt gut durch.
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6: Hallihallo, herzlich willkommen zu den Top 20 Hörerhits. In dieser Ausgabe musikalisch wieder alles dabei. Pop aus Deutschland, R&B aus London, House aus Frankreich, große internationale Namen und natürlich vier neue Hit-Tipps. Ja, und ganz oben an der Chartspitze bleibt die große Frage, landen Shakira und Burna Boy mit Die Die zum 6. Mal auf 1? Wir werden es erfahren. Bevor wir gleich mit Platz 20 starten, schauen wir wie immer noch einmal zurück auf die Top 3 der letzten Woche.
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6: Mr. Know It All, Teddy Swims, hatten wir auf 3. Taylor Swift, I Knew It, I Knew You. Das war die 2.

0: Es war der einzige Neuanstieg in euren Top 20 dieser Woche. Katy Perry, Watch It Burn auf Platz 19.
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0: Ja, unser erster Hit-Tipp ist direkt eine ganz große Nummer. Martin Garrix zusammen mit U2. Martin Garrix aus den Niederlanden haben wir momentan mit Repeated und Ed Sheeran ganz hoch in den Charts. Jetzt will er es aber wissen und legt gleich nach. Zusammen mit einer der größten 80er-Jahre-Rockbands der Welt, U2. Der gemeinsame Song heißt Fireflies. Unser erster Hit-Tipp.

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1: Harry Styles steht mit American Girls in dieser Woche auf Platz 17. Platz 13 in der Vorwoche, geht's also 4 Plätze runter. Wir sind mittendrin, hier sind eure Top 20, die meistgewünschten Hits der Woche, ermittelt aus euren Musikwünschen und eurem Voting der letzten Tage. Weiter geht es mit Platz 16, da kommt jetzt Nico Santos. Für ihn geht's 4 Plätze nach oben mit Why Don't You Stay.
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1: Die nächsten beiden Platzierungen, Tempest City, Self-Aware, in dieser Woche auf Platz 14, kommt gleich nach Tyler und Sarah Larson.

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29 Jahre geht's jetzt zurück. Es geht ums 1997. Im Februar wurde Michael Jackson zum ersten Mal Vater. Die Spice Girls standen regelmäßig in der Bravo und waren unglaublich angesagt. 1997 schickte uns Puerto Rico Ricky Martin. Im Kino lief Man in Black mit Will Smith, Platz 1 in den Kinocharts in den USA. Und auch bei uns war Will Smith 1997 mit Man in Black der erfolgreichste Schauspieler. Er liefert auch gleich den Soundtrack zum Film. Dieser landete auf Platz 1 der deutschen Verkaufscharts. 97 war ja auch das erfolgreichste Jahr für Aqua, eine Band aus Dänemark, die mit ihrem Hit Barbie Girl in 35 Ländern auf Platz 1 stand. Mattel, die Spielzeugfirma, bekannt für Barbie-Puppen, fand das gar nicht so lustig. Aqua benutzten ja den Namen Barbie und die Videos waren eindeutig zu sexy, meinte zumindest Mattel. Es kam zum Gerichtsstreit, der dauerte einige Jahre lang. Letztendlich hat Mattel gegen Aqua und Universal Music verloren. Ein Sommerhit in 97 gelang auch der Band Hanson aus Oklahoma. Das waren drei Jungs, die in 27 Ländern auf Platz 1 standen. Und zwar mit dieser Nummer hier, hatten danach nie wieder Erfolg, denn der Stimmbruch kam dazwischen. Hier sind die

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1: Tokyo Hotel aus Magdeburg wurden ja 2005 mit durch den Monsun quasi über Nacht zum riesigen Pop-Rock-Phänomen. Mittlerweile, 21 Jahre später, etliche Hits danach, sind sie immer noch gefragt, zum Beispiel vom ZDF für Wetten, dass im Herbst. Und da sind sie auch gleich noch auf Tour. Los geht's in Hamburg, dann weiter nach Frankfurt, Berlin, Nürnberg, Leipzig mit dabei. Die große Arena-Tour im November. Mit im Gepäck dann sicherlich auch dieser neue Song, Without You. Das war unser zweiter Hit-Tipp von Tokyo Hotel. So, und hier die nächste Platzierung.
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1: Bebe Rexha und Faithless, New Religion.

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1: Euch einen schönen Nachmittag. Momentan messen wir in Resse am Moor Informationszentrum 20 Grad. Dort regnet es. In Auetal sind es 19 Grad. Dazu ist es bewölkt und trocken. Der Nachmittag bleibt noch grau und stellenweise nass. Im weiteren Verlauf lassen die Schauer nach. Dazu weht nur ein leichter bis zeitweise spürbarer Wind. Morgen startet die Steinhuder Meerregion freundlich. Später ziehen aber auch dichtere Wolken durch und vereinzelt kann es am Abend wieder nass werden. Die Werte liegen in der Früh bei 15 Grad, am Nachmittag bei 22 Grad. Am Dienstag zeigt sich das Wetter deutlich freundlicher. Nach frischem Start setzt sich am Mittag und Nachmittag fast überall die Sonne durch. Am Mittwoch wird es dann spürbar wärmer, mit viel Sonnenschein und Höchstwerten um 31 bis 33 Grad. Dabei heiß, in höheren Lagen am Deister und im Weserbergland etwas kühler.
2: Nachrichten. Ich bin Thomas Bleskin. Der mutmaßliche Anschlag am Rande des Berliner Christopher Street Days wird als islamistisch motivierte Terrortat eingestuft. Nach Angaben von Bundesinnenminister Alexander Dobrindt gehört der weiterhin flüchtige 21-Jährige der islamistischen Szene an. Die Bundesanwaltschaft soll die Ermittlungen übernehmen.
3: Der Tatverdächtige Abdul B. wurde 2005 in Deutschland geboren und hat sich in den vergangenen Jahren ganz offensichtlich radikalisiert. Er wurde nach Aussage von Bundesinnenminister Dobrindt auch schon zu einer knapp zweijährigen Haftstrafe verurteilt, die zur Bewährung ausgesetzt worden war. Kontrollen laufen auch an Bahnhöfen und Flughäfen im gesamten Bundesgebiet. Insgesamt sind nach jetzigem Stand 29 Menschen verletzt und das teils schwer. Lea Matschulat, Berlin.
2: Die schweren Waldbrände im Südwesten Frankreichs und in Spanien halten die Einsatzkräfte weiter in Atem. Im Großraum Bordeaux rückten die Flammen bis auf etwa 15 Kilometer an die Stadt heran. In Spanien meldeten die Einsatzkräfte inzwischen erste Fortschritte bei den Löscharbeiten. Fast jeder Zweite in Ostdeutschland befürwortet laut einer YouGov-Umfrage eine Regierungsbeteiligung der AfD in Sachsen-Anhalt und Mecklenburg-Vorpommern, sollte die Partei dort stärkste Kraft werden. In der Umfrage im Auftrag der dpa sagten das 47% der befragten Ostdeutschen, in Westdeutschland bejahten das 37%.
4: In Thüringen ist die AfD vor knapp 2 Jahren das bisher erste und einzige Mal stärkste Kraft bei einer Landtagswahl geworden. Keine andere Partei wollte mit ihr zusammenarbeiten. Die Landesregierung bildeten CDU, BSW und SPD, obwohl diesen 3 Parteien ein Sitz für eine eigene Mehrheit fehlt. Die AfD in der Regierung wieder so verhindern, sollte sie, wie es Umfragen voraussagen, auch in Sachsen-Anhalt oder Mecklenburg-Vorpommern stärkste Kraft werden? Eher nein. Im Osten wie im Westen sind mehr Menschen dafür, dass die AfD dann mitregiert. Jan-Henner Reitze, Berlin.
2: Nach dem Absturz eines Kleinflugzeugs in ein Wohnhaus im niedersächsischen Gandeike-See ist die Ursache weiter unklar. Bei dem Unglück kamen die beiden Insassen ums Leben, 2 Männer im Alter von 65 und 77 Jahren. Die Bewohner des Hauses waren nicht zu Hause. Das Wrack der Maschine wird nun untersucht.
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1: Hallo unterwegs. Aktuell liegen uns keine Verkehrsstörungen rund ums Steinhuder Meer vor. Und so sieht es bei den Blitzern rund ums Steinhuder Meer aus. Auf der B215 in Nienburg-Schäferhof-Katriede wird geblitzt. Dazu auf der B442 in Neustadt, Wunstorfer Straße an der Hecke. Und auf der B6 in Wietzen. In Mellendorf-Geilhof steht ein Blitzer auf der Kaltenweider Straße. Außerdem in Hannover auf dem Rudolf-von-Bennigsen-Ufer. In Hannover-List wird auf der Walderseestraße kontrolliert. Dazu in Mandelsloh auf der Mandelsloher Straße und in Elze auf der Walsroder Straße. Mehr zum Verkehr in der Region findet ihr wie immer auch online und in unserer Meerradio-App. Kommt gut durch.
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5: Mittendrin im Jahr, im Sommer, in den Charts dieser Woche. Die erste Halbzeit liegt also hinter uns. Die Plätze 20 bis 11 sind gespielt und jetzt geht's in die Top 10. 5 Wochen lang hatten wir Shakira an der Chartspitze. Ob das so bleibt, erfahren wir in dieser Stunde. Hier kommen zunächst die Plätze 10 und 9. Chrissy Sarandi, Good Old Days, gleich nach Jennifer Lopez und David Guetta. Hier ist Save Me Tonight.
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1: Hit-Tipp. Unser dritter Hitvorschlag, neu, lange nichts mehr von ihr gehört. Und David Puentes, DJ, für ihn ist es die erste Veröffentlichung in diesem Jahr. Er freut sich natürlich, dass Loy zugesagt hat, diesen Tracks zu sehen.

19 Wochen schon bei uns. Fever Dream, Alex Warren hatten wir gerade gehört auf Platz 7. Und davor Becky G, gemeinsam mit DJ Topic. Sorry Puppy in dieser Woche auf Platz 8. So, und jetzt kommt wieder der Sound nach dem Sonnenuntergang. Mehr Blick klingt einfach nach Kurzurlaub. Save My Love, Kygo und Khaled.

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1: In den nächsten Minuten hier unser letzter Teil der Top 20 Charts dieser Woche mit euren 5 Mal.

0: gewünschten Hits. Es kommt noch ein Hitvorschlag. Wir kennen ihn als Mr. Worldwide. Pitbull ist wieder da als Verstärkung. Huckepack, Jason Derulo, auch immer für einen Sommerhit gut. Kommt ihr gleich nach Olivia Rodrigo, Drop Dead. Das hier ist Teddy Swims, Mr. Know It All.
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1: Drop Dead, gerade gehört, Olivia Rodrigo auf Platz 4. Aufwärts geht's in dieser Woche für Repeated, Martin Garrix und Ed Sheeran.
2: Stay for the night.
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0: Da, wo die Sonne irgendwie 24 Stunden am Tag scheint, in Florida, da sind sie zu Hause, Jason Derulo und Pitbull. Ihr erster gemeinsamer Song, Privacy, unser vierter Hitvorschlag.
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2: Platz 2.
0: Und da hat sich nichts verändert. Auch in dieser Woche wieder Taylor Swift, I Knew It, I

0: wir sind am Ende angekommen. Das waren eure 20 meistgewünschten Hits dieser Woche mit neuer Musik von Katy Perry, Jason Derulo, Loi, Pitbull, Martin Garrix und Tokyo Hotel. Hier kommt nun Platz 1. Unverändert zum 6. Mal in Folge Shakira und Burna Boy.
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1: Moin aus der Meerradio-Wetterredaktion in Buchholz an der Aller. Und Bröckel sind es 18 Grad, dort regnet es. In Messenkamp an der St. Georgskapelle messen wir 19 Grad, dazu ist es trocken und bewölkt. In den frühen Abendstunden bleibt es meist grau, stellenweise fällt noch etwas Regen. Später wird es trockener und die Wolken lockern in der Nacht nach und nach auf. Morgen startet der Tag freundlich, tagsüber gibt es verbreitet sonnige Abschnitte und es wird angenehm warm mit bis zu 22 Grad. Am Dienstag setzt sich das freundliche Wetter fort, dazu wird es spürbar wärmer. Am Mittwoch wird es deutlich wärmer. Bei viel Sonne liegen die Werte am Morgen bei um 18 Grad. Später wird es heiß mit bis zu 33 Grad. In höheren Lagen am Deister und im Weserbergland bleibt es etwas kühler.
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3: Ich bin Thomas Bleskin. Bundeskanzler Friedrich Merz hat nach dem mutmaßlich islamistischen Anschlag am Rande des Berliner Christopher Street Days zum Zusammenhalt aufgerufen. Vor einem Gedenkgottesdienst sagte der CDU-Politiker, solche Taten sollten die Gesellschaft spalten und ihr Offenheit und Freiheit nehmen. Die Menschen dürfen sich davon nicht einschüchtern lassen.
4: Diese Straftäter, diese Extremisten haben in der Mitte unserer Gesellschaft keinen Platz. Und wir werden nicht zulassen, dass dieses Gift des Terrorismus und dieses Gift gegen unsere Freiheit weiter um sich greift in unserer Gesellschaft. Aller parteipolitischen Meinungsverschiedenheiten. Wir werden die Freiheit unserer Gesellschaft verteidigen. Darauf können sich alle verlassen. Wir sind mehr, wir sind stärker und wir halten in unserem Land zusammen.
3: Bundeskanzler Merz. Nach dem Tatverdächtigen wird weiter gefahndet. Die Bundesanwaltschaft wird die Ermittlungen übernehmen. Die schweren Waldbrände im Südwesten Frankreichs und in Spanien halten die Einsatzkräfte weiter in Atem. Im Großraum Bordeaux rücken die Flammen bis auf etwa 15 Kilometer an die Stadt heran. In Spanien meldeten die Einsatzkräfte inzwischen erste Fortschritte bei den Löscharbeiten. Papst Leo XIV. Hat die Jugend weltweit zu einem zurückhaltenden Umgang mit sozialen Netzwerken und künstlicher Intelligenz ermahnt. Zu mehr Disziplin bei dem Thema rief das Oberhaupt der Katholiken in einer Videobotschaft auf.
5: Insta, TikTok oder auch KI, sie alle können uns in eine Scheinwelt katapultieren, warnt Leo hier. Und das bedeutet, sagt er, dass was wirklich zähle, werde unwichtig, Täuschung dagegen zur Realität. Erst kürzlich hat er ja auch schärfere Richtlinien für KI gefordert. Und auch in Deutschland wird ja gerade intensiv über die Risiken von sozialen Medien diskutiert. Auch über mögliche Altersgrenzen. Claudia Wächter, Rom.
3: Bei einem russischen Drohnenangriff auf einen Supermarkt im Norden der Ukraine sind mindestens 2 Menschen getötet worden. Nach Angaben der örtlichen Behörden war unter den Todesopfern ein 10-jähriges Kind. 13 weitere Menschen wurden verletzt. Russland greift in seinem seit fast 4,5 Jahren andauernden Krieg zuletzt verstärkt auch zivile Ziele in der Ukraine an.
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1: Vorsicht auf der A7 Hannover Richtung Kassel. In Höhe Hannover-Anderten liegt auf dem Verzögerungsstreifen ein Gegenstand, eine Schaufel. Das sind die aktuellen Blitzer in der Steinhuder Meerregion. Auf der B215 in Nienburg-Schäferhof-Katriede wird geblitzt. Auf der B442 in Neustadt steht ein Blitzer, Bunstorfer Straße an der Hecke. Dazu auf der B6 in Wietzen. In Hannover wird kontrolliert, auf dem Rudolf-von-Bennigsen-Ufer und in List auf der Walterseestraße. Außerdem auf der Mandelsloher Straße in Neustadt-Mandelsloh. Und in der Wedemark wird geblitzt, auf der Kaltenweider Straße in Geilhof und in Elze auf der Walsroder Straße. Die aktuelle Verkehrslage findet ihr wie immer auch im Netz und in unserer Meerradio-App. Gute Fahrt!
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1: Hallo, im Moment melden Neustadt bei Froschbrunnen und Winzlar 19 Grad, dort ist es trocken und bewölkt. In Diepenau sind es 18 Grad, dort regnet es. Heute Abend bleibt es meist grau, dazu fällt örtlich noch etwas Regen. In der Nacht wird es nach und nach trocken, die Wolken lockern stellenweise auf. Morgen zeigt es sich bei uns rund ums Steinhuder Meer freundlicher, mit heiteren Abschnitten und nur noch selten einem kurzen Schauer. Die Höchstwerte liegen meist zwischen 19 und 21 Grad. Am Dienstag wird es verbreitet sonnig und spürbar wärmer. Am Mittwoch setzt sich der freundliche und deutlich wärmere Trend fort. Dann sind in weiten Teilen unserer Region bis zu 33 Grad drin, also wird es heiß.
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3: Ich bin Thomas Bleskin. Bundesverkehrsminister Patrick Schnieder will Bundeskanzler Friedrich Merz um seine Entlassung bitten. Der CDU-Politiker erklärte, er ziehe damit die Konsequenzen aus den Entwicklungen der vergangenen Tage und wolle den aus seiner Sicht unwürdigen Zustand beenden. Nach der Absage des zunächst vorgesehenen Nachfolgers ist Schnieder bislang weiter im Amt. Als möglicher Nachfolger gilt der CDU-Politiker Steffen Bilger. Die Generalbundesanwaltschaft übernimmt die Ermittlungen nach dem Anschlag nahe des CSDs in Berlin. Das kündigte Bundesjustizministerin Hubich an. Von den gestern Verletzten ist aktuell keiner mehr in Lebensgefahr.
4: Polizei und Bundespolizei suchen nach Abdul B. Sie kontrollieren auch an Bahnhöfen und Flughäfen. Der Wagen, den der Tatverdächtige mutmaßlich absichtlich auf Passanten zusteuerte, ist mittlerweile bei der kriminaltechnischen Untersuchung. Nachdem der Wagen nicht mehr fuhr, habe Abdul B. die Menschen mit einer Stichwaffe angegriffen, sagte Bundesinnenminister Dobrindt. Kanzler Merz spricht von einem Anschlag auf unsere Freiheit und sagt, wir lassen uns nicht einschüchtern. Lea Matschulat, Berlin.
3: Fast jeder zweite Ostdeutsche befürwortet laut einer YouGov-Umfrage eine Regierungsbeteiligung der AfD, sollte sie bei den Landtagswahlen in Sachsen-Anhalt oder Mecklenburg-Vorpommern stärkste Kraft werden. Im Osten sprachen sich 47% dafür aus, im Westen 37%.
5: In Thüringen ist die AfD vor knapp 2 Jahren das bisher erste und einzige Mal stärkste Kraft bei einer Landtagswahl geworden. Keine andere Partei wollte mit ihr zusammenarbeiten. Die Landesregierung bildeten CDU, BSW und SPD, obwohl diesen drei Parteien ein Sitz für eine eigene Mehrheit fehlt. Die AfD in der Regierung wieder so verhindern, sollte sie, wie es Umfragen voraussagen, auch in Sachsen-Anhalt oder Mecklenburg-Vorpommern stärkste Kraft werden. Eher nein. Im Osten wie im Westen sind mehr Menschen dafür, dass die AfD dann mitregiert. Jan-Henner Reitze, Berlin.
3: Bei einem russischen Drohnenangriff auf einen Supermarkt im Norden der Ukraine sind mindestens 2 Menschen getötet worden. Nach Angaben der örtlichen Behörden war unter den Todesopfern ein 10-jähriges Kind. 13 weitere Menschen wurden verletzt. Russland greift in seinem seit fast 4,5 Jahren dauernden Krieg zuletzt verstärkt auch zivile Ziele in der Ukraine an.
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1: Aktuell auf den Straßen, auf der A2 Hannover Richtung Braunschweig, an der Überleitung vom Kreuz Hannover Ost zur A7 Richtung Kassel, haben sich die Fahrbedingungen gebessert. Werfen wir einen Blick auf die Blitzer in der Steinhuder Meerregion. Auf der B215 in Nienburg-Schäferhof-Katriede wird geblitzt, dazu auf der B442 in Neustadt, Wunstorfer Straße an der Hecke und auf der B6 in Wietzen. Weitere Blitzer stehen in Neustadt-Mandelsloh, auf der Mandelsloher Straße und in Hannover auf dem Rudolf-von-Bennigsen-Ufer. In Hannover-List wird außerdem auf der Walderseestraße kontrolliert. Und in der Wedemark wird geblitzt, auf der Kaltenweider Straße in Geilhof und in Elze auf der Walsroder Straße. Die aktuelle Verkehrslage gibt es für euch auch jederzeit online auf der Meerradio-Website und in unserer App. Gute Fahrt!
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1: Moin, die aktuellen Wetterwerte. In Stadthagen und Unterlüß sind es 18 Grad, in Hagenburg im Findlingsgarten 19, dazu regnet es überall. Der Regen lässt in den kommenden Stunden allmählich nach. Über die Steinhuder Meerregion ziehen heute Abend noch dichte Wolken und örtlich Schauer. Die Nacht bleibt meist bewölkt, aber weitgehend trocken bei 15 bis 18 Grad. Morgen geht es nach einem noch wechselhaften Start freundlicher weiter, mit heiteren Abschnitten und nur selten etwas Regen. Am Dienstag setzt sich vielerorts sonniges und deutlich wärmeres Wetter durch. Am Mittwoch wird es in unserer Region heiß mit 32 bis 33 Grad. In höheren Lagen am Deister und im Weserbergland etwas kühler. Dort halten sich anfangs auch etwas länger Wolken.
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3: Ich bin Thomas Bliskin. Nach dem mutmaßlich islamistischen Terroranschlag am Rande des Berliner Christopher Street Days ist der Tatverdächtige bei einem Polizeieinsatz getötet worden. Das bestätigte die Senatsinnenverwaltung. Nach Angaben von Bundesinnenminister Dobrindt hatte sich der 21-Jährige radikalisiert und gehörte der islamistischen Szene an. Bei dem Angriff mit einem Auto und einer Stichwaffe wurden eine Frau getötet und 29 Menschen verletzt. Der CDU-Politiker Steffen Bilger soll neuer Bundesverkehrsminister werden. Bundeskanzler Friedrich Merz will den parlamentarischen Geschäftsführer der Unionsfraktion als Nachfolger von Patrick Schnieder vorschlagen. Schnieder hatte zuvor selbst um seine Entlassung gebeten und damit auf die umstrittenen Personalentscheidungen der vergangenen Tage reagiert. Der zunächst vorgesehene Nachfolger Fritz Künzler hatte kurzfristig abgesagt. Fast jeder zweite Ostdeutsche befürwortet laut einer YouGov-Umfrage eine Regierungsbeteiligung der AfD, sollte sie bei den Landtagswahlen in Sachsen-Anhalt oder Mecklenburg-Vorpommern stärkste Kraft werden. Im Osten sprachen sich 47% dafür aus, im Westen 37%.
4: In Thüringen ist die AfD vor knapp 2 Jahren das bisher erste und einzige Mal stärkste Kraft bei einer Landtagswahl geworden. Keine andere Partei wollte mit ihr zusammenarbeiten. Die Landesregierung bildeten CDU, BSW und SPD, obwohl diesen drei Parteien ein Sitz für eine eigene Mehrheit fehlt. Die AfD in der Regierung wieder so verhindern, sollte sie, wie es Umfragen voraussagen, auch in Sachsen-Anhalt oder Mecklenburg-Vorpommern stärkste Kraft werden? Eher nein. Im Osten wie im Westen sind mehr Menschen dafür, dass die AfD dann mitregiert. Jan-Henner Reitze, Berlin.
3: Irans Revolutionsgarden zeigen sich beim Streit um die Straße von Hormuz unnachgiebig. Sie drohten mit einer Ausweitung des Kriegsgebiets, falls die USA ihre Luftangriffe fortsetzen sollten.
5: Zunächst hat der Iran aber eigenen Angaben zufolge seine Angriffe auf die arabischen US-Verbündeten eingestellt, da die USA ihrerseits die Luftschläge zuletzt ausgesetzt hätten. Irans Revolutionsgarden hinderten derweil erneut Handelsschiffe daran, durch die Straße von Hormuz zu fahren. Der Streit um die Durchfahrtsrechte auf der Route gilt als Auslöser für die jüngste militärische Eskalation zwischen Washington und Teheran. Israels Ministerpräsident Benjamin Netanyahu kündigte unterdessen an, bei einem Treffen mit US-Präsident Donald Trump am Dienstag über die Lage im Iran reden zu wollen. Aus Tel Aviv, Cindy Richau.
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1: Der Verkehr für die Steinhuder Meerregion. Auf der B6 in Hannover zwischen Ortseingang und der Herrenhäuser Straße wird ein Unfall aufgenommen. Und das sind die 8 aktuellsten Blitzer in der Steinhuder Meerregion. Auf der B215 in Nienburg-Schäferhof-Katriede wird geblitzt. Außerdem auf der B442 in Neustadt, Wunstorfer Straße an der Hecke und auf der B6 in Wietzen. In Hannover steht ein Blitzer auf dem Rudolf-von-Bennigsen-Ufer. Dazu wird in Hannover-Dören auf dem Südschnellweg Behelfsstrecke kontrolliert. In Hannover-List steht ein Blitzer auf der Waldersee-Straße. Weiter geht es in Mandelsloh auf der Mandelsloher Straße. Und in der Wedemark auf der Walsroder Straße in Elze. Einen Überblick über alle aktuellen Blitzer findet ihr auch online auf der Meerradio-Website und in unserer App. Kommt gut durch!
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1: Moin aus der Meerradio-Wetterredaktion. In Scherenbostel beim Feuerwehrhaus messen wir 17 Grad. Dort regnet es. In Seeende sind es 18 Grad, ebenfalls mit Regen. Heute Abend bleibt es bei uns rund ums Steinhuder Meer meist grau und stellenweise noch leicht nass. In den kommenden Stunden wird es trockener. Die Nacht verläuft dann überwiegend trocken und frisch. Morgen zeigt sich ein freundlicher Mix aus Wolken und sonnigen Abschnitten. Dazu liegen die Werte bei 21 Grad. Am Dienstag setzt sich freundlichere und deutlich wärmere Luft durch. Am Mittwoch wird es dann verbreitet. Sonnig und heiß mit 32 bis 33 Grad. Im flacheren Land setzt sich die Sonne schneller durch als in den höheren Lagen am Deister und im Weserbergland.
2: Nachrichten. Ich bin Thomas Bliskin. Nach dem mutmaßlich islamistischen Terroranschlag am Rande des Berliner Christopher Street Days ist der Tatverdächtige bei einem Polizeieinsatz getötet worden. Das bestätigte die Senatsinnenverwaltung. Nach Angaben von Bundesinnenminister Dobrindt hatte sich der 21-Jährige radikalisiert und gehörte der islamistischen Szene an. Bei dem Angriff mit einem Auto und einer Stichwaffe wurden eine Frau getötet und 29 Menschen verletzt. Der CDU-Politiker Steffen Bilger soll neuer Bundesverkehrsminister werden. Bundeskanzler Friedrich Merz will den parlamentarischen Geschäftsführer der Unionsfraktion als Nachfolger von Patrick Schnieder vorschlagen. Schnieder hatte zuvor selbst um seine Entlassung gebeten und damit auf die umstrittenen Personalentscheidungen der vergangenen Tage reagiert. Der zunächst vorgesehene Nachfolger Fritz Künzler hatte kurzfristig abgesagt. Fast jeder zweite Ostdeutsche befürwortet laut einer YouGov-Umfrage eine Regierungsbeteiligung der AfD, sollte sie bei den Landtagswahlen in Sachsen-Anhalt oder Mecklenburg-Vorpommern stärkste Kraft werden. Im Osten sprachen sich 47% dafür aus, im Westen 37%.
3: In Thüringen ist die AfD vor knapp 2 Jahren das bisher erste und einzige Mal stärkste Kraft bei einer Landtagswahl geworden. Keine andere Partei wollte mit ihr zusammenarbeiten. Die Landesregierung bildeten CDU, BSW und SPD, obwohl diesen drei Parteien ein Sitz für eine eigene Mehrheit fehlt. Die AfD in der Regierung wieder so verhindern, sollte sie, wie es Umfragen voraussagen, auch in Sachsen-Anhalt oder Mecklenburg-Vorpommern stärkste Kraft werden? Eher nein. Im Osten wie im Westen sind mehr Menschen dafür, dass die AfD dann mitregiert. Jan-Henner Reitze, Berlin.
2: Papst Leo XIV. Hat die Jugend weltweit zu einem zurückhaltenden Umgang mit sozialen Netzwerken und künstlicher Intelligenz ermahnt. Zu mehr Disziplin bei dem Thema rief das Oberhaupt der Katholiken in einer Videobotschaft auf.
4: Insta, TikTok oder auch KI, sie alle können uns in eine Scheinwelt katapultieren, warnt Leo hier. Und das bedeutet, sagt er, dass was wirklich zähle, werde unwichtig, Täuschung dagegen zur Realität. Erst kürzlich hat er ja auch schärfere Richtlinien für KI gefordert. Und auch in Deutschland wird ja gerade intensiv über die Risiken von sozialen Medien diskutiert. Auch über mögliche Altersgrenzen. Claudia Wächter, Rom.
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1: Hallo unterwegs. Uns liegen im Moment keine Staus und Behinderungen vor. Das sind die aktuellen Blitzer in der Steinhuder Meerregion. Auf der B215 in Nienburg-Schäferhof-Katriede und auf der B442 in Neustadt, Wunstorfer Straße an der Hecke, wird geblitzt. Dazu auf der B6 in Wietzen. In Hannover steht ein Blitzer auf dem Rudolf-von-Bennigsen-Ufer. In Hannover-List wird auf der Wald-Ersee-Straße kontrolliert. Außerdem in Mandelsloh auf der Mandelsloher Straße und in der Wedemark wird geblitzt, in Geilhof auf der Kaltenweider Straße und in Elze auf der Walsroder Straße. Die aktuelle Verkehrslage findet ihr wie immer auch im Netz und in unserer Meerradio-App. Gute Fahrt!
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1: Schönen Abend aus der Meerradio-Wetterredaktion. Derzeit melden Gümmer am Sportplatz, Lohnde und Wietzendorf jeweils 18 Grad. In Gümmer am Sportplatz regnet es, in Lohnde und Wietzendorf ist es bewölkt und trocken. Heute Abend bleibt es meist grau, dazu ziehen noch einzelne Schauer durch. Rund um Steinhuder Meer beruhigt sich das Wetter in der Nacht nur langsam. Der Wind bleibt leicht und unauffällig. Morgen beginnt der Tag noch wechselhaft, später gibt es mehr freundliche Abschnitte. Am Nachmittag werden 15 bis 21 Grad erreicht. Am Dienstag setzt sich dann vielerorts sonniges Wetter durch, dazu wird es spürbar wärmer. Am Mittwoch früh liegen die Werte um 18 Grad. Am Nachmittag wird es heiß mit bis zu 33 Grad. Am Deister und im Weserbergland etwas kühler.
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2: Ich bin Tine Klimach. Der Tatverdächtige des mutmaßlich islamistischen Anschlags nahe dem CSD in Berlin ist bei einem Polizeieinsatz getötet worden. Das bestätigte am Abend die Senatsinnenverwaltung. Bei dem Angriff gestern Abend mit einem Auto und einer Stichwaffe wurden eine Frau getötet und 29 Menschen verletzt.
3: Offenbar war der Verdächtige in eine Kleingartenkolonie geflohen, etwa 40 Autominuten vom Tatort entfernt. Dort konnte die Polizei ihn aufspüren und Abdul B. soll dann versucht haben, die Einsatzkräfte anzugreifen mit einer Stichwaffe. Daraufhin schossen die Polizisten. Abdul B. wurde tödlich verletzt. Der 21-jährige Deutsche soll der islamistischen Szene angehört haben. Ob er tatsächlich am Steuer des Anschlagswagens saß, werden die weiteren Ermittlungen zeigen. Aus Berlin, Lea Matschulat.
2: Der CDU-Politiker Steffen Bilger soll neuer Bundesverkehrsminister werden. Bundeskanzler Friedrich Merz will den bisherigen parlamentarischen Geschäftsführer der Unionsfraktion als Nachfolger von Patrick Schnieder vorschlagen. Schnieder hatte zuvor angekündigt, selbst um seine Entlassung zu bitten.
4: Damit ist die Hängepartie um das Verkehrsministerium wohl erst einmal vorbei. Schnieder erklärte, er wolle mit seinem Schritt die Konsequenzen aus den vergangenen Tagen ziehen und einen aus seiner Sicht unwürdigen Zustand beenden. Merz bedauerte nach Angaben seines Sprechers, dass der Wechsel wegen unvorhergesehener Umstände nicht wie geplant kommuniziert worden sei. Bilger gilt in der Union als ausgewiesener Verkehrsexperte. Er saß jahrelang im Verkehrsausschuss und war bereits Staatssekretär im Ministerium. Aus Berlin, Thomas Bleskin.
2: Die schweren Waldbrände im Südwesten Frankreichs und in Spanien halten die Einsatzkräfte weiter in Atem. Im Großraum Bordeaux rückten die Flammen bis auf etwa 15 Kilometer an die Stadt heran. Rund 220.000 Menschen wurden in der Region in Sicherheit gebracht. In Spanien waren nach Behördenangaben rund 120.000 Menschen von Evakuierungen oder Ausgangsbeschränkungen betroffen. Dort meldeten die Einsatzkräfte aber zuletzt erste Fortschritte bei den Löscharbeiten. Zum Sport. Radprofi Tadej Pogacar hat zum fünften Mal die Tour de France gewonnen und damit Radsportgeschichte geschrieben. Der Slowene dominierte die Rundfahrt mit 5 Etappensiegen und mehr als 6 Minuten Vorsprung auf Remco Evenepoel aus Belgien. Den Sieg auf der Schlussetappe in Paris holte sich Mathieu van der Poel aus den Niederlanden.
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1: A2 Hannover Richtung Dortmund zwischen Rehren und Bad Alsen. 2 Fahrstreifen sind gesperrt, Rettungsfahrzeuge sind im Einsatz. Auf der A7 Kassel Richtung Hannover ist die Ausfahrt Hannover-Anderten gesperrt. Vorsicht auf der B6 Hildesheim Richtung Hannover. An der Ausfahrt Messe Süd wird ein Unfall aufgenommen. Dort ist ein Fahrstreifen gesperrt. Hier kommt euer Blitzerüberblick für die Region. Auf der B215 in Nienburg-Schäferhof-Katriede wird geblitzt. Dazu auf der B442 in Neustadt, Wunstorfer Straße an der Hecke. Und auf der B6 in Wietzen. In der Wedemark wird kontrolliert. Auf der Kaltenweider Straße in Mellendorf-Geilhof und auf der Walsroder Straße in Elze. Außerdem steht ein Blitzer in Neustadt-Mandelsloh auf der Mandelsloher Straße. In Hannover wird am Rudolf-von-Bennigsen-Ufer geblitzt. Und in Hannover-List steht ein Blitzer auf der Walderseestraße. Die aktuelle Verkehrslage gibt es für euch auch jederzeit online auf der Meerradio-Website und in unserer App. Gute Fahrt!
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0: Ich bin Tine Klimach. Die Berliner Polizei hat den Tatverdächtigen des Anschlags nähe des CSDs in Berlin am frühen Abend erschossen. Der Verdächtige sei mit einer Stichwaffe auf die Einsatzkräfte zugegangen, sagte Polizeisprecher Florian Naht.
1: Der Tatverdächtige des Anschlags im großen Tiergarten ist hier von Spezialeinsatzkräften in einer Laubenkolonie in Berlin-Spandau lokalisiert worden und ist im Rahmen des Zugriffs auf unsere Einsatzkräfte mit einer Stichwaffe zugegangen, ist von unserem Spezialeinsatzkommando mit einer Schusswaffe gestoppt worden und ist in der Folge verstorben.
0: Nach dem Tod des Tatverdächtigen des mutmaßlich islamistischen Terroranschlags geht Bundesinnenminister Dobrindt aktuell von keiner weiteren Gefahr aus. Das sagte er in der ARD. Es gebe weitere Maßnahmen, aber man gehe jetzt aktuell von keiner weiteren Gefährdung aus. Nach der tagelangen Hängepartie um den Posten des Bundesverkehrsministers ist jetzt eine Lösung gefunden. Der bisherige parlamentarische Geschäftsführer in der Bundestagsfraktion, Steffen Bilger, wird Patrick Schnide ablösen. Bundeskanzler Friedrich Merz werde den 47-jährigen Baden-Württemberger für den Posten vorschlagen, teilt ein Regierungssprecher mit. Die Entlassung Schnieders und die Ernennung Bilgers wird voraussichtlich am Mittwoch erfolgen. Papst Leo hat die Jugend weltweit zu einem zurückhaltenden Umgang mit sozialen Netzwerken und künstlicher Intelligenz ermahnt. Dazu rief das Oberhaupt von 1,4 Milliarden Katholiken in einer Videobotschaft auf.
2: Insta, TikTok oder auch KI, sie alle können uns in eine Scheinwelt katapultieren, warnt Leo hier. Und das bedeutet, sagt er, dass was wirklich zähle, werde unwichtig, Täuschung dagegen zur Realität. Erst kürzlich hat er ja auch schärfere Richtlinien für KI gefordert. Und auch in Deutschland wird ja gerade intensiv über die Risiken von sozialen Medien diskutiert, auch über mögliche Altersgrenzen. Aus Rom, Claudia Wächter.
0: Tausende Menschen sind auf Mallorca gegen den Massentourismus auf die Straße gezogen. Die Demonstranten versammelten sich am Abend zunächst im Zentrum von Palma, der Hauptstadt der Insel. Von dort zog der Demonstrationszug durch die Innenstadt. Eine Initiative hatte unter dem Motto Mallorca am Limit bereits das dritte Jahr in Folge zum Protest aufgerufen. Die Polizei schätzte die Zahl der Demonstranten auf 25.000. Die Protester beklagen Wohnungsnot, Staus, Schmutz und Lärm durch Massentourismus auf der Insel.

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1: Ich bin Tine Klimach. Der Tatverdächtige des mutmaßlich islamistischen Anschlags nahe dem CSD in Berlin ist bei einem Polizeieinsatz getötet worden. Das bestätigte am Abend die Senatsinnenverwaltung. Bei dem Angriff gestern Abend mit einem Auto und einer Stichwaffe wurden eine Frau getötet und 29 Menschen verletzt.
2: Offenbar war der Verdächtige in eine Kleingartenkolonie geflohen, etwa 40 Autominuten vom Tatort entfernt. Dort konnte die Polizei ihn aufspüren und Abdul B. soll dann versucht haben, die Einsatzkräfte anzugreifen mit einer Stichwaffe. Daraufhin schossen die Polizisten. Abdul B. wurde tödlich verletzt. Der 21-jährige Deutsche soll der islamistischen Szene angehört haben. Ob er tatsächlich am Steuer des Anschlagswagens saß, werden die weiteren Ermittlungen zeigen. Aus Berlin, Lea Matschulat.
1: Der CDU-Politiker Steffen Bilger soll neuer Bundesverkehrsminister werden. Bundeskanzler Friedrich Merz will den bisherigen parlamentarischen Geschäftsführer der Unionsfraktion als Nachfolger von Patrick Schnieder vorschlagen. Schnieder hatte zuvor angekündigt, selbst um seine Entlassung zu bitten.
3: Damit ist die Hängepartie um das Verkehrsministerium wohl erst einmal vorbei. Schnieder erklärte, er wolle mit seinem Schritt die Konsequenzen aus den vergangenen Tagen ziehen und einen aus seiner Sicht unwürdigen Zustand beenden. Merz bedauerte nach Angaben seines Sprechers, dass der Wechsel wegen unvorhergesehener Umstände nicht wie geplant kommuniziert worden sei. Bilger gilt in der Union als ausgewiesener Verkehrsexperte. Er saß jahrelang im Verkehrsausschuss und war bereits Staatssekretär im Ministerium. Aus Berlin, Thomas Bleskin.
1: Stromkunden müssen im kommenden Jahr mit einer geringeren Entlastung bei den Netzentgelten rechnen. Sie sind ein wesentlicher Bestandteil des Strompreises. Nach dem Regierungsentwurf zum Wirtschaftsplan des Klima- und Transformationsfonds ist im kommenden Jahr ein Zuschuss von rund 5,5 Milliarden geplant. Das wäre eine Kürzung um fast 15%. Die Netzentgelte machen etwa ein Viertel des Strompreises aus. Der Slowene Tadej Pogačar hat die Tour de France gewonnen. Mit seinem 5. Gesamtsieg bei der Frankreich-Rundfahrt hat Pogačar Radgeschichte geschrieben. Nun gehört er zu dem exquisiten Kreis der Fünffachsieger. Die Schlussetappe hatte über den Pariser Montmartre bis an den Champs-Élysées geführt und war wegen der Waldbrände verkürzt worden.

0: Wie jedes Jahr.
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2: Ich bin Tine Klimach. Die Berliner Polizei hat den Tatverdächtigen des Anschlags nahe des CSDs in Berlin am frühen Abend erschossen. Der Verdächtige sei mit einer Stichwaffe auf die Einsatzkräfte zugegangen, sagte Polizeisprecher Jörn Iffländer.
3: Der Tatverdächtige des Anschlags im großen Tiergarten ist hier von Spezialeinsatzkräften in einer Laubenkolonie in Berlin-Spandau lokalisiert worden und ist im Rahmen des Zugriffs auf unsere Einsatzkräfte mit einer Stichwaffe zugegangen, ist von unserem Spezialeinsatzkommando mit einer Schusswaffe gestoppt worden und ist in der Folge verstorben.
2: Der Tatverdächtige soll am Samstagabend am Rande des CSDs in Berlin mit einem Van in eine Menschenmenge gefahren sein. Eine Frau wurde getötet, 29 weitere Menschen wurden verletzt. Die Ermittler gehen von einem islamistischen Terroranschlag aus. Nach den von Bundeskanzler Friedrich Merz bekannt gegebenen Personalwechseln in Kabinett, Kanzleramt und Bundestagsfraktion ist nun die Partei an der Reihe. In einer Pressekonferenz will der CDU-Chef heute Mittag bekannt geben, wer den künftigen Gesundheitsminister Carsten Lindemann als CDU-Generalsekretär ablösen soll. Dafür gilt seit einigen Tagen die bisherige Schatzmeisterin Franziska Hoppermann als gesetzt. In dieser Woche werden sich vermutlich viele ins Arbeitszimmer zurückziehen, ihre Unterlagen nach alten Quittungen durchforsten und vielleicht auch fluchen. Denn am Freitag müssen die meisten ihre Steuererklärung für das vergangene Jahr abgeben. Ausgenommen sind Menschen, die einen Steuerberater haben.
4: Wer jetzt noch mehr Zeit braucht, weil etwa Unterlagen fehlen, sollte dem Finanzamt das mitteilen, formlos per Mail oder Brief. Ein Antrag, die Frist zu verlängern, wird meist akzeptiert, vor allem wenn dafür gute Gründe vorliegen. Die Steuererklärung kann auch unvollständig abgegeben werden. Das sollte aber entsprechend vermerkt sein und die fehlenden Unterlagen sollten zügig nachgereicht werden. Die Steuererklärung viel zu spät abgeben kann teuer werden. Mindestens 25 Euro pro Monat werden fällig. Außerdem schätzen die Ämter dann oft die Steuergrundlage, oft zum Nachteil der Steuerzahler. Thomas Bremser, Nachrichtenredaktion.
2: Die schweren Waldbrände im Südwesten Frankreichs und in Spanien halten die Einsatzkräfte weiter in Atem. Im Großraum Bordeaux rückten die Flammen bis auf etwa 15 Kilometer an die Stadt heran. Rund 220.000 Menschen wurden in der Region in Sicherheit gebracht. In Spanien waren nach Behördenangaben rund 120.000 Menschen von Evakuierungen und Ausgangsbeschränkungen betroffen. Dort meldeten die Einsatzkräfte aber zuletzt erste Fortschritte bei den Löscharbeiten.

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1: Ich bin Tine Klimach. Staatsanwaltschaft und Polizei ermitteln nach dem mutmaßlich islamistischen Terroranschlag nahe des CSD in Berlin. Der Tatverdächtige ist tot. Bei dem Anschlag am Samstag soll Abdul B. 29 Menschen verletzt und eine Frau getötet haben. Er hatte sich radikalisiert, Straftaten begangen. Nun geht es um die Frage, warum er auf freiem Fuß war.
2: Abdul B. gehörte zur islamistischen Szene. Er soll mehrfach versucht haben, sich der Terrormiliz IS anzuschließen. Er saß im Libanon kurz in Haft. Hier in Deutschland wurde eine knapp zweijährige Verurteilung zur Bewährung ausgesetzt. Das kritisiert Bundesinnenminister Dobrindt, unter anderem im ZDF.
3: Es wird ein Teil der Aufarbeitung sein, ob man hier in der Tat mit Bewährungsstrafen arbeiten kann. Ich glaube, dass das nicht der richtige Weg ist.
2: Denn Abdul B. habe zum Beispiel Terrorvereinigungen unterstützt.
1: In Berlin-Mitte stand am Nachmittag vor allem der gesellschaftliche Zusammenhalt im Mittelpunkt, ob bei einem Gedenken am Brandenburger Tor oder einer Andacht in der Marienkirche. Bundeskanzler Friedrich Merz sagte kurz vor dem Gedenkgottesdienst, diese Taten haben nur einen Zweck, sie wollen unsere Gesellschaft spalten, sie wollen uns das Wichtigste nehmen, was wir haben, nämlich unsere Offenheit und unsere Freiheit. Am Abend leuchtete das Brandenburger Tor in Regenbogenfarben als Symbol für Vielfalt und Toleranz. Die Bundesregierung plant, den Zuschuss für die sichere Übertragung von Strom zu kürzen. Nach einem Entwurf sind für das kommende Jahr nur noch 5,5 Milliarden Euro eingeplant. Das wäre eine Kürzung um fast 15%. Für Verbraucher bedeutet das, es wird teurer.
4: Stromleitungen instand halten, sichern und neue bauen, auch damit durch Windkraft erzeugte Energie aus Norddeutschland in den Süden geleitet werden kann. Kosten dafür, die Netzentgelte, machen einen Großteil der Stromkosten für Verbraucher aus. Damit die nicht aus dem Ruder laufen, gibt es den Zuschuss vom Bund. Weil der jetzt aber gekürzt werden soll, bedeutet das im Vergleich zu diesem Jahr mehr Kosten. Nach Berechnungen des Vergleichsportals Verivox 12 Euro im Jahr für einen Drei-Personen-Haushalt. Aus Berlin, Jan-Henna Reitze.
1: Zum Sport. Radprofi Tadej Pogačar hat zum fünften Mal die Tour de France gewonnen und damit Radsportgeschichte geschrieben. Der Slowene dominierte die Rundfahrt mit 5 Etappensiegen. Den Sieg auf der Schlussetappe in Paris holte sich Mathieu van der Poel aus den Niederlanden.